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0: Verschwunde.
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4: Seid ihr etwa die Kasper?
5: Es geht hier um freie Theater für junges Publikum in Niedersachsen.
6: Wenn du nicht genau weißt, was das ist, bist du hier genau richtig.
5: Die sind jedenfalls in den meisten Fällen keine Kasperle-Theater. So viel sei schon mal verraten.
6: Wir sind das RAM-Kindertheater aus Hildesheim und wir stellen euch in jeder Folge zwei dieser Profis vor.
5: Heute sitzen wir hier mit Katrin Ort
7: vom Musiktheater Lupe
5: und mit Karin Schröder
7: mit OE vom Theater Metronom. Und wir sind sogar im Theater Metronom und dafür sind wir von Hildesheim gefahren in die Lüneburger Heide nach Hütthof, was wahrscheinlich nicht viele Leute kennen. Karin, wie viele Leute leben hier so etwa?
8: In Hütthof leben 12 Personen. Und das ist ein Flecken und gehört zu Visselhövede. Visselhövede hat ungefähr 10.000 Einwohner mit Eingemeindung.
7: Und wir sitzen hier in eurem wunderschönen Foyer. Da drinnen steht ein alter Zirkuswagen und da hängen auch Dinge. Also da hängen alte Kostüme und da hängt ein riesiger Scheinwerfer, da habe ich mir schon sagen lassen, der ist vom Fernsehen.
8: Wir haben angefangen, als wir das Theater Metronom gegründet hatten, hatten wir null Geld. Also sind wir zum Radio Bremen, die damals noch Fernsehen machten, und zum Goethe-Theater, das Stadttheater in Bremen, und haben gefragt, haben sie was über? Und ich stehe jetzt gerade unter dem großen Scheinwerfer, das ist ein 5-kW-Scheinwerfer. Den haben wir damals abgestaubt vom Radio Bremen, vom Fernsehen. Mhm. Die haben sie uns 3 Stück von diesen großen Dingern geschenkt. Und aber ehrlich gesagt, wenn du den Stecker reintust und diese alte Birne, die da oben seht, das ist eine Birne, die ist bestimmt 50 Zentimeter hoch oder aus Glas. Wenn man die da reintut, dann kannst du auch eigentlich eine Heizung anmachen. Es ist wahnsinnig warm und verbraucht natürlich wahnsinnig viel Strom.
5: Wahrscheinlich 5 kW.
8: 5 kW, genau. Und ich weiß noch, in unserem ersten Probenraum, das war in Worpswede, in einem Musical, heutigen Music Hall, war es sehr, sehr kalt. Und dann haben wir dann teilweise diese Scheinwerfer angemacht, um es schön warm zu haben auf der Bühne.
7: Klasse. Und wieso sind wir hier an diesem Orte? Weil wir heute auch Theater geguckt haben, nämlich von Katrin Ort, die heute hier zu Gast war und ein Stück gespielt hat, nämlich Rumpelstiel. Katrin.
9: Ja, genau. Wir haben uns sehr gefreut, eingeladen worden zu sein. Also wir haben heute Morgen 2 Schulvorstellungen gespielt, Rumpelstiel. Und Karin hatte uns schon, ich glaube, vor einem Dreivierteljahr oder sowas engagiert hier, dass wir hier kurz vor Weihnachten für Kinder spielen. Und das ist das ist ein Märchen, was aber eben modern adaptiert ist. Mhm. Und wir lieben die Stück sehr und waren sehr froh, damit hier zu Gast zu sein.
5: Super. Jetzt haben wir schon ganz viele Sachen zwischen den Zeilen gelernt. Nicht nur es gibt freie Theater, sondern es gibt offenbar freie Theater, die einen Raum haben, in dem man sitzen kann, so wie der, wo wir hier sitzen, im Theater Metronom. Und dass es andere freie Theater gibt, die rumfahren und in solchen Räumen und anderen Räumen spielen. Aber bei den beiden ist es gleichzeitig umgekehrt. Ihr tourt ja auch, Karin.
8: Genau, also wir haben hier eine eigene Spielstätte seit 1994. Da haben wir, wenn ich jetzt anfange mit der Geschichte zu erzählen, dann werde ich wahrscheinlich 3 Stunden erzählen. Okay. Das werde ich jetzt mal verkürzen. Seit 1994 sind wir hier und haben eine Spielstätte aufgebaut mit 2 bis 3 Spielzeiten im Jahr. Wir haben gerade zu Weihnachten sehr, sehr viel Kinder- und Jugendtheater auch in Einladung, spielen selbst unsere Theaterstücke für Kinder und Erwachsene und laden eben auch die lieben Kollegen ein. Und es war mir eine große Freude, heute 2-mal Rumpelstiel zu sehen, weil heute kamen nämlich für mich die Sahne-Schulen, die wirklich klasse sind. Also eben gerade hatten wir die Grundschule in Neunkirchen und Neunkirchen, da sind die Kinder einfach aufgeweckt, weil die schon in ihrem ganzen Leben lang immer schon eine Berührung hatten mit Kultur.
7: Weil die sowieso auch hier oft herkommen.
8: Weil sie waren oft hier und haben auch direkt in Neunkirchen den Springhornhof, die sehr, sehr viele Projekte machen im Kunstbereich. Mhm. Also die sind wirklich aufgeschlossen und so glücklich, wenn sie hier Kindertheater sehen.
7: Das hat man auch an dem Applaus gehört. Es gab richtig Juchzen. Und ich glaube auch.
9: War sehr wertschätzend, ne?
7: Sehr, sehr wertschätzendes Publikum. Ganz toll. War ja auch ein tolles Stück.
5: Und es gab spontane Reaktionen aus dem Publikum, die eindeutig total inhaltlich waren. Mhm. Also die haben nicht wie jedes Publikum oh gemacht, wenn was Überraschendes passiert, sondern sie haben halt auch auf die Vielschichtigkeit der Geschichte sehr stark reagiert, fand ich.
7: Jetzt mal die Frage, die wir eigentlich immer am Anfang stellen, wie auch unser Podcast heißt.
5: Und die uns mal gestellt wurde, als wir auf einen Schulhof gefahren kamen, wo wir zum Theaterspielen eingeladen waren.
7: Und der Hausmeister sagte, seid ihr die Kasper? Und Frage, seid ihr die Kasper?
9: Katrin. Also wir sind das auch schon, na klar sind wir die Kasper, wir sind das auch schon gefragt worden. Wir sind das auch schon gefragt worden und sowas. Und ich war früher immer sehr bemüht, klarzustellen, wir machen Menschentheater. Und ich habe dann aber irgendwann eben auch mal Figurentheater gemacht, eine Produktion zusammen mit Hendrikje vom Krokodiltheater. Und ich war so fasziniert von ihrem Figurentheaterspiel, dass ich manchmal vergessen habe zu spielen. Also dass ich so wirklich, während wir ja aufgetreten sind, habe ich ihr fasziniert zugeguckt. Und sie ist zum Beispiel, sie hält eine Menge vom Kasper. Also die war auch, hat sich oft auch noch den Hohensteiner Kasper angeguckt. Ich habe früher auch sehr begeistert den Hohensteiner Kasper gehört. Kennt ihr das nicht noch mit der Bär, der geht spazieren?
7: Ich also kenne das nicht, da musst du jetzt mal bitte erzählen,
9: ja, genau. Hohensteiner
7: Kasper. Also die Lena Kiesling, die hat nämlich bei der letzten Folge auch ein Plädoyer gehalten für den Kasper, der eigentlich früher so eine Art Narr war, der alles sagen durfte, also hochpolitisch auch sein konnte. Und was ist der Hohensteiner Kasper?
9: Also der Hohensteiner Kasper ist eine ganz traditionelle Figur. Also den gab es, glaube ich, sogar schon im Mittelalter. Ich will jetzt aber nichts Falsches erzählen. Und Figuren wurden ja durchaus auch benutzt, um zum Beispiel politische Aussagen zu machen. Mhm. Also das spricht ja jemand anders. Das bin nicht ich und dadurch bin ich nicht angreifbar. Mhm. Und dadurch hatten diese Figuren eine ganz wichtige Rolle. Und ich habe mich auch immer gescheut, Puppentheater zu sagen, bis wir dann im Osten gespielt haben und dann bei Jugendtheaterstück gespielt. Und dann stellte sich jemand vor und sagte, ich bin der Puppenspieler hier vom Haus, mit großem Stolz. Mhm. Und da habe ich auch echt gedacht, Mann, bin ich blöd, dass selbst ich Vorbehalte hatte. Also wir machen ja auch schon lange Theater, seit 30 Jahren. Und da kam so die, das, da haben wir für eine Hauptschule gespielt und die kamen so rein und sagten, na, hier kommt jetzt der Kasper, ne? Ey, also lustig wird das bestimmt. Und dann haben wir gedacht, na, ja, das wird ja jetzt mal spannend, ne? Mhm. Und wir haben die nachher wirklich gecasht und haben dann nachher auch darüber gesprochen und gesagt, also dass wir so ein bisschen komisches Gefühl hatten, als sie sagten, jetzt kommt der Kasper und sowas. Und sagten, ja, das haben wir ja nur gesagt und sowas. Und es war natürlich klar, die haben überhaupt keine Ahnung. Was wir eigentlich tun. Und aber das Gefühl, seid ihr der Kasper, das haben wir schon oft gehabt. Und das war eher wirklich so, also dass ich das eher als despektierlich empfand. Und also ich das Gefühl hatte, ich muss erstmal klarstellen, ich bin nicht der Kasper. Das ist ja auch ein Bild dafür, dass Kinder- und Jugendtheater eben oft nicht so ernst genommen wird. Also wir hatten gestern zum Beispiel auch wieder eine Situation, wo meine Assoziation gleich war, weil wir waren auf einer sehr schönen Bühne, ein Kurtheater, wirklich so eine Bühne aus den 50er Jahren, wirklich ganz toll. Und irgendwann kommen, während der Vorstellung kommen hinten Bauleute rein. Wir hören eben ganz laut so, ja, wir stellen das Regal mal hier hin. Ne? Und dann bin ich selber habe eine Pause genutzt, um hinzugehen und die Tür zuzumachen. Die haben die Tür wieder aufgemacht. Also mein Gefühl war, die nehmen uns nicht ernst. Das war wahrscheinlich gar nicht so. Und das Irre ist, dass die nachher sagten, ja, wir waren ganz überrascht, dass hier Theater läuft. Dann habe ich gesagt, wie? Aber dann geht man doch einfach leise wieder raus und stört nicht. Ne? Und aber ich habe so an meiner Reaktion gemerkt, dass ich da schon auch empfindlich bin. Mhm. Also dass ich möchte, dass Kinder- und Jugendtheater ernst genommen wird und ich sowohl von den Spielenden als auch von Veranstaltern, vom Publikum, von der Gesellschaft.
7: Da bin ich ganz bei dir.
8: Hm. Ich auch. Bin ich auch ganz bei dir.
9: Nee, weil es eben auch manchmal das gibt, ehrlich gesagt, dass Leute, ach ja, ich mache ja Kindertheater, das kann ich ja machen und sowas. Und ich finde, also ich möchte, dass Leute ein Handwerk drauf haben, dass sie wissen, was sie tun. Und ich möchte einfach gute SchauspielerInnen auf der Bühne sehen, wenn ich Kinder- und Jugendtheater sehe.
7: Gut, das ist ein super Stichwort, weil da sind wir so bei so ein bisschen wie Ausbildung oder wo kommt man her, ne? Jetzt mal ganz nur, was die Landkarte angeht. Ihr kommt aus Osnabrück, Katrin, das haben wir nämlich noch gar nicht gesagt. Hütthof haben wir genannt.
5: Außer dass auch niemand weiß, wo Visselhövede ist, bis auf die es wissen.
7: Ja, Visselhövede, können wir noch sagen, ist in der Nähe von, also ganz grob in der Nähe von Walsrode oder zwischen Walsrode und Soltau.
8: Man könnte auch sagen, genau zwischen Bremen, Hannover und Hamburg. Genau,
7: so könnte man es auch sagen, Mitte. Genau die Mitte. Okay.
9: Aber ich würde gerne noch wissen, ob du der Kasper bist.
8: Also ich finde die Figur Kaspar erstmal, die ist ja eine Urfigur, die hat eine gewisse Komik, was ich als kleines Kind doof fand beim Kaspar, dass die Kinder dann immer so animiert werden zum Rummitschreien oder so weiter und so fort. Das fand ich als kleines Kind nicht so schön, aber die Urform des Kaspers kann ich wirklich unterschreiben, weil da kommt auch Komik her, da kommt auch das Kabarett kommt daher, da werden Dinge gesagt, die man, wie Katrin schon sagte, sonst nicht gesagt werden, weil man es ja darf. Also ich habe nichts gegen einen Kasper. Die Form vielleicht, die ist mir ein bisschen zu plakativ, weil ich glaube, da haben wir Kinder- und Jugendtheater, die professionell mit unseren Theaterstücken unterwegs sind, haben noch andere Ansprüche. Wir versuchen immer, die ganze Welt auf die kleine Bühne zu holen und da dürfen wir auch nichts auslassen und wir müssen ziemlich genau sein in unserer Wahl unserer Stücke und wie wollen wir es erzählen, wie kann man es erzählen und wie kommt es auch bei den Kindern dann an.
7: Und wie kann man es auch spielen, also und auch mit allen Nuancen, die Mimik, Gestik, ne, das körperliche Dasein im Raum, denn wir sind alle vier, die wir jetzt hier sitzen, keine FigurentheaterspielerInnen. Du hast gesagt, ihr habt damit mal gearbeitet, aber du selber, Katrin, hast auch keine Figuren gespielt.
9: Doch, ich habe auch eine Figur gespielt, aber habe mich, also ja, ich meine, ich habe die gespielt, die saß sozusagen auf meinem Akkordeon, von daher war ich auch ein bisschen behindert, also ich konnte nur mit der linken Hand spielen, rechts war sie und sowas und ich fand das aber schon ganz irre, weil ich, also ich habe schon auch, glaube ich, viel gelernt, also über diesen Blick, wie du die Menschen, also sozusagen, dass die Figur leben muss und sowas, aber ich habe immer ganz klar gesagt, ich bin die Schauspielerin im Stück, ne? Also das Handwerk kann ich nicht. Und das habe ich probiert, so gut ich konnte und habe mich auch korrigieren lassen, habe auch, glaube ich, auch wirklich viel geübt und sowas, aber ich habe mal gesagt, also wenn du die Figur in die Hand nimmst, sobald du da als Ziege los bist, kann ich irgendwie als Gans kann ich mal eben irgendwo hingehen, was essen oder was. Ne? Ja, weil ja,
7: das ist sie einfach so toll gespielt hat. Ja, ja. Ausbildung, habt ihr Schauspiel studiert?
8: Ja.
9: Nein, ich habe Musik studiert. Ich habe Musik studiert, aber hatte die Möglichkeit, an der HDK in Berlin zu studieren. Und das war damals noch so, dass alle Fachbereiche ziemlich durchlässig waren. Das heißt, ich konnte auch zum Fechtunterricht gehen oder ich konnte auch Schauspielunterricht nehmen. Wir haben auch eine Produktion zusammen gemacht, eine Schauspielproduktion, weil ich hatte schon, also mein Herz schlug schon wirklich sehr fürs Schauspiel von vornherein. Ich hatte aber eben jetzt eine Aufnahmeprüfung gemacht in Musik und das war für mich relativ leicht. Ich hatte nicht damit gerechnet, dass das so einfach so klappt.
7: Huch, das ist aber, da muss andere Zeiten gewesen sein, oder?
5: Ja, also Katrin ist sehr, sehr kompetent an ihren Instrumenten.
9: Ja, auch das stimmt. Ja, also jedenfalls hat das eben damals geklappt und ich verrate euch jetzt was. Mein Hauptinstrument war Blockflöte. Oh. Ja, ich meine, ich muss jetzt sagen, dass ich jetzt in Stücken oder sowas das eigentlich nicht verwende. Also ich spiele jetzt Tuba und spiele
7: übrigens auch ein sehr ernstzunehmendes Instrument, ja. Eine Blockflöte. Ja, auch das ist nämlich, ne, wenn man das hört, Kasper und ja, Blockflöte,
9: ja, genau.
7: Dann haben alle schon wieder so eine Vorstellung von Menschen, die sich da quälen müssen.
9: Ja.
7: Aber es gibt wunderschöne Stücke für Blockflöte.
9: Ja, und ich spiele jetzt auch wirklich ziemlich gut, aber es ist für mich auch ein bisschen der Kasper und der Instrument. Das ist jetzt witzig, weil ich das jetzt als Musikerin spiele und das war für mich so. Und ich habe ehrlich gesagt bei diesen Vorspielen, die ich manchmal ganz schrecklich fand, habe ich ein bisschen Kasper gemacht. Und dann, also weil ich das eigentlich dann langweilig fand, dann bin ich irgendwie währenddessen in Ohnmacht gefallen oder langsam zusammengesackt, während die anderen spielten oder so und habe da Scheiß gemacht. Bin oft rausgeschmissen worden bei Vorspielen. Und und ja, weil ich irgendwie so diese Ernsthaftigkeiten, das waren eben so, war auch ein bestimmter Schlag von Menschen, das hat mir nicht so gefallen. Und für mich war es trotzdem eine gute Grundausbildung, weil ich auch Chorleitung und sowas gelernt habe und sowas. Das konnte ich natürlich gut in großen Produktionen und sowas konnte ich das gut nutzen, genau.
5: Also in der Aufnahmeprüfung hast du nicht Scheiß gemacht und bist rausgeflogen, da haben sie dich genommen.
9: Da haben sie mich dann genommen,
7: ja. Und dann hatten sie dich am Hals. Karin, wo hast du studiert?
8: Eigentlich überall. Ich habe meine ganze Ausbildung selbst zusammengestellt, habe mir 6 Jahre genommen und habe dann Gesangsunterricht, Schauspielunterricht, Sprachunterricht, ja, Akrobatik, Management-Seminar gehörten auch dazu, weil ich wollte ja dann auch selbstständig werden und kann ich wirklich sagen, auch wirklich bei tollen Lehrern. Das ist in unserem Beruf so, dass wir nie auslernen. Mhm. Bei jeder neuen Produktion lerne ich immer wieder was dazu. Und das ist ein Beruf, der, ja, der fordert einen bis ans Lebensende, glaube ich.
7: Mhm. Aber es ist auch wunderschön, oder?
8: Ja, wunderschön.
7: Ich war in den 90er Jahren hier schon mal bei euch. Und jetzt muss man sagen, das wissen ja viele Leute auch nicht, wie sollen sie es? Also man kann hier was riechen. Wenn man hier die Tür aufmacht von einem Theater, dann riecht man einen ganz, ganz intensiven Duft. Landwirtschaft. Hier gegenüber, wenn man aus der Tür geht, stehen ganz viele Kühe. Also wir befinden uns hier wirklich im ländlichen Raum. 12 Leute wohnen hier, hast du gesagt. Aber es gibt hier eben auch einen großen Bauernhof. Und diese Tür, diese Theatereingangstür, die ist eigentlich ziemlich versteckt, ziemlich schlicht von draußen. Man macht einfach so eine eiserne Tür auf und plötzlich, bums, steht man in so einem Theaterfoyer, wunderschönen Theaterfoyer. Früher, als ich hier war in den 90ern, stand draußen ein großes Zirkuszelt. Und da drin war das Theater. Kannst du dazu ein bisschen was erzählen?
8: Ja, gerne. Wir haben angefangen als Zelttheater. Damals, als wir jung und frisch waren, haben wir gesagt, wir sind Newcomer, sollen denn noch Leute kommen? Uns kennt doch keiner. Und dann haben wir gesagt, okay, wir kaufen uns ein Zirkuszelt. Und dann hatten wir einen befreundeten Zirkus in Worpswede kennengelernt und die hatten tatsächlich ein Zelt zu verkaufen. Dann waren wir sehr blauäugig damals und auch ein bisschen naiv, haben das aber gemacht und seitdem haben wir nur noch gerackert, aufgebaut, abgebaut. Haben große Zelttheater-Tourneen auch gemacht durch ganz Deutschland. Und als wir hier nach Hütthof kamen, 94, hatten wir die erste Produktion mit, glaube ich, vier freien Theatern aus Niedersachsen, die sich zusammengetan haben und haben damals ein Musical, das Narrenschiff, zusammen praktisch inszeniert und aufgebaut. Wir waren 14 Leute. Wir haben drüben das ehemalige Verwalterhaus, was hier gegenüber dem Theater liegt, ist unser Wohnhaus gewesen oder immer noch. Und da sind auch Künstlerzimmer drin zum Beispiel. Und wir haben damals hier gelebt, da war es ja noch gar nicht so richtig ausgebaut. Mit 14 Personen, 6 Leute auf der Bühne, der Rest war Musiker, 3 Musiker, 4 Musiker plus Techniker und Organisatoren und so weiter und so fort. Waren wir ein großes Ensemble 1994 und haben hier in einem Jahr das Zelt aufgebaut, wo es nur geregnet hat, nur. Und der ganze Hof stand eigentlich unter Wasser und alle Schauspieler mussten graben und schippen und schippen und schippen. Und das hat die Bevölkerung hier mitgekriegt, dass wir nicht Künstler sind, die so einen weißen Schal anhaben und hier so mit hochgesteckter Nase hier rumlaufen, sondern dass wir richtig anpacken können. Und dann hatten wir die Freiwillige Feuerwehr eingeladen und haben gesagt, macht mal bitte eine Übung hier auf dem Hütthof unter dem Motto Zelt brennt. Das Theater brennt und tatsächlich haben sie es gemacht, haben sich mehrere Feuerwehren zusammengeschlossen, haben einen ganzen Tag geübt und wir auch. Wir haben an dem Tag sämtliche Songs geprobt für dieses Musical, welches die Feuerwehrleute natürlich den ganzen Tag gehört haben. Und am Ende des Tages haben wir sie eingeladen zu einer Kiste Bier. Und das wurde ein wunderschöner Abend, also wirklich ganz, ganz lustig. Und wir haben natürlich noch was getrellert für die. Und dann hat die Freiwilligen Feuerwehren haben es herumgesprochen, dass wir ganz tolle Leute sind und dass ganz tolle Musik machen. Und so weiter und so fort. Und ihr glaubt es nicht, bei der ersten Premiere hier in Hütthof gab es den ersten Stau. Und zwar, wir hatten damit gerechnet, dass Kollegen kommen und vielleicht 100 Leute. Das Zelt fasste 340 Personen und die kriegten wir an dem ersten Abend nicht rein. Ach, es war wirklich ein Stau und sie kamen von überall und auch am nächsten Tag genau dasselbe wieder. Wir waren wirklich, Buff.
7: Was für ein Glücksfall.
8: Ja, und
7: wir sollten immer die Feuerwehren ansprechen.
8: Ja, die Feuerwehren sind toll. Das sind meine Liebsten, muss ich wirklich sagen. Ja. Naja, und dann waren wir auf Tournee und kamen zurück und dann haben die Zuschauer gesagt, Moment mal, uns hier anfüttern und dann wieder verschwinden, das geht nicht. Und wir, okay, und dann wurde die zweite Halle hier neben unserer Wagenhalle frei und dann haben wir gesagt, okay, dann bauen wir das hier aus als unsere Probenstätte. Mhm. Und dann sagten Leute, ja, wenn ihr hier probt, könnt ihr auch was aufführen. Und dann haben wir tatsächlich 94, im Herbst dann schon gleich nach der Tournee, durch ganz Deutschland haben wir dann hier die erste Spielreihe veranstaltet. Auch das ist sofort eingeschlagen. Ich werde mich immer wieder daran erinnern, wie hier auf dem Hof lebte Baronin. Oh. Und damals, und wir hatten bei der ersten Spielreihe hier, als wir hier gespielt haben, also direkt im Theater gespielt haben, hatten wir nicht damit gerechnet, dass man ja auch Parkplätze, eine Ordnung bräuchte. Also Platz haben wir genug hier auf dem Hof, aber man muss ja auch eine Ordnung haben, sonst passen die alle nicht hin. Und das haben die Autofahrer natürlich nicht gemacht und haben direkt auf der Straße, also da gibt es einen kleinen Weg zum Barons, und haben da alle geparkt. Und wir, ach du meine Güte, hatten wir gedacht, jetzt haben wir daran nicht gedacht. Dann kam von Weitem der Baron mit seinem Stock, stockwedelnd auf uns zu. Wir haben gedacht, oh Gott, jetzt können wir hier einpacken. Und er sagt nur, Herrschaften, die Schlacht ist geschlagen, unser Theater läuft.
7: Also jetzt muss ich nochmal nachfragen. Der Hütthof, hast du gesagt, das heißt, dieses Gelände hier heißt Hütthof. Das ist der Hof. Der Hütthof, sozusagen, oder? Also, wo
5: die Adresse
7: der
5: ist ja Hütthof 1.
7: Ja, ja, also der sozusagen, diesem, das ist ja oft in diesen kleinen ländlichen Gegenden, dass sozusagen so ein Bauernhof mit den Wirtschaftshäusern ringsrum sozusagen dann der Sache den Namen gibt. Mhm. Auch, ne?
8: Ungefähr. Es gab früher hier zwei Familien und die waren groß. Und einmal Hütthof war früher auch meine Ziegelei. Und darum her diese vielen Hallen hier hintereinander weg, die alle 10 mal 30 Meter groß sind, das ist schon groß. Und das war die Familie, die hier lebte, und gegenüber wohnte eine weitere Familie, also letztendlich zwei große Familien, und die hatten Landwirtschaft natürlich später, und die hatten eben damals das Gesindehaus noch dazu oder Häuser, wo dann Mitarbeiter und Melker und so lebten. Mhm. Also ganz früher haben hier tatsächlich mal in Hütthof, haben die Alten uns erzählt, fast 30 Leute gehabt.
7: Wow.
8: Und jetzt sind wir noch 12.
7: Mhm. Dieser Zirkuswagen, der hinter dir steht, war der mit euch unterwegs? Also habt ihr da drin gewohnt, während ihr die Zelte sozusagen aufgebaut habt? Ja. Mit diesen 14 Leuten? Immer
8: nein,
7: Zelt?
8: Nein,
7: das
8: nein.
7: Nicht.
8: Okay. Das war noch die Zeit davor. Das Theater Metronom ist in diesem Jahr 40 Jahre alt geworden. Also die Idee, das Theater Metronom zu gründen. Und wie gesagt, damals haben wir als Zelttheater angefangen und lebten tatsächlich in diesem alten, von 1928 ist der, in diesem alten Zirkuswagen. Wir waren jung, naiv, und es war wahnsinnig romantisch.
7: Ja, aber wie viele braucht man denn, um so ein riesiges Zelt aufzubauen?
8: Viele.
7: Ja, ja. Das heißt, ihr wart dann zu zweit in dem Wagen und habt euch dann Leute vor Ort gesucht, die mitgeholfen haben. Muss ich mir das so vorstellen?
8: Nein, wir waren ja immer ein Ensemble. Das haben wir schon vorher immer zusammengestellt und dann auch Helfer und Helferinnen praktisch organisiert. Aber man muss sich das so vorstellen als Zelttheater. Es ist eine Wiese oder ein Platz und der ist leer. Und am Ende steht da ein Theater mit Foyer, mit Schlafmöglichkeiten für die Mitspielenden. Und man hat alles. Man muss die ganze Infrastruktur aufbauen, von Wasser legen, Strom legen und. Also eine Wahnsinnsarbeit. Alle, die Zirkus machen, da kann man sehen, wie es funktioniert. Die haben ja mindestens, die Zirkusleute haben das, die haben, glaube ich, immer 20 oder noch mehr Menschen, die da mal eben das Zelt aufbauen mit Infrastruktur.
7: Ja, aber meine Güte, ne? Sich zu sagen, ich als freies Theater möchte das jetzt auch tun.
9: Aber ich kann mich noch erinnern, dass ich euch kennengelernt habe. Ihr habt ja damals das Zelt zur Verfügung gestellt für ein Treffen vom
7: Landesverband
9: Freier Darstellender Künste, LAFT. Genau, und da weiß ich, dass ich euch kennengelernt hatte und Andreas hatte einen dicken Daumen, weil er hatte sich beim Aufbau auf die Hand gehauen. Mhm. Und da habe ich so ein bisschen gedacht, Wahnsinn, also dass ihr so mal locht, um unterwegs zu sein und sowas, das fand ich schon sehr beeindruckend. Also ich finde es auch beeindruckend, ein Theater zu gründen, ein eigenes Haus zu haben. Also ich finde das gleichzeitig, finde ich das auch sehr manchmal beneidenswert, dass ich denke, ja gut, also ihr müsst nicht immer Klinken putzen, dürft ihr das spielen, ihr müsst euch nicht bewerben und sowas. Ihr könnt selber beschließen, wir machen die und die Produktion und wir gucken mal, ob es läuft. Und dann haben wir auf jeden Fall erstmal schon mal sowieso 10 Vorstellungen hier. Der Rest, vielleicht gehen wir damit noch auf Tournee, aber ihr müsst euch sozusagen damit nicht auf so einen Markt begeben. Und das fand ich immer ein bisschen beneidenswert. Wobei
7: das heißt, ihr habt, das können wir jetzt auch mal besprechen, ihr habt keinen Raum in dem Sinne, einen festen Raum.
9: Ja, also wir haben so ein bisschen eine Heimatbühne. Wir haben ja das Piesberger Gesellschaftshaus vor 30 Jahren mitgegründet. Das ist ein alter Saal aus von 1880 irgendwie, also wirklich ein sehr alter Saal mit so einer Guckkastenbühne. Und wir wollten eigentlich damals da einziehen, fanden wir irgendwie super, haben gedacht, ein Theater und da können wir gleich mit einziehen. Das gehörte aber zum Museum Industriekultur der Stadt Osnabrück. Und die sagten, nein, das geht nicht. Aber da fanden eben nur so Kaninchenzüchtervereine treffen und Frauenkarneval und sowas, der auch seine Berechtigung hat und sowas, aber sowas fand da statt. Und wir haben dann eben damals das Piesberger Gesellschaftshaus gegründet und das ist für uns sozusagen eine Heimatbühne. Aber es war bei uns immer klar, also zwischendurch haben wir mal ein größeres Atelier gehabt, wo wir auch Aufführungen gemacht haben, aber es war uns immer klar, weil wir das auch zum Teil vermieten mussten, um das irgendwie zu finanzieren, dass wir echt sagten, wir haben alle keine Lust, HausmeisterInnen zu sein. Also das darauf läuft es hinaus. Ne? Also so, du musst dich darum kümmern, du musst auch ein Programm immer wieder machen und so. Und wir wollten unterwegs sein mit unseren Produktionen und sind dann sozusagen, der Preis dafür war dann eben, dass du eben wirklich auch wieder im Handball-Torfeld in der Turnhalle bist, oder dass du eben auch durchaus Bedingungen hast oder dann doch wieder aus Versehen auf irgendeinem Art Kirmesartigen auf einer Bühne neben der Hüpfburg gelandet bist, obwohl das vorher im Vertrag vereinbart war oder sowas. Also da sind schon auch immer mal wieder Situationen gewesen, wo du dachtest, ja super, bist Kindertheater des Monats in Nordrhein-Westfalen, spielst aber vor dem Bäcker und dann kommt die Bäckerin rausgelaufen und sagt, hier könnten Sie ein bisschen zur Seite gehen, also hier die Brötchenauslage, das muss schon zu sehen sein. Und dann denkst du auch manchmal ein bisschen so, es geht um Kunst, es geht um, wir haben was,
7: ja genau. Ja, da sind wir wieder bei diesem, wird es ernst genommen, gerade für Kinder und Jugendliche. Ich glaube, das würde beim Erwachsenentheater niemand drauf kommen. Also das nicht vorzubereiten und dann zu sagen, können Sie mal zur Seite rutschen. Ich glaube, das passiert ja. Oder es passiert schneller bei ne, Angeboten für Kinder und Jugendliche. Ach, das ist ja jetzt irgendwie nur für die Kinder.
9: Nee, das stimmt. Aber das war für uns auch interessant, weil wir eine Zeit lang ja viel Kabarett gemacht haben. Mhm. Und wirklich auch auf großen Bühnen, auf renommierten Läden und sowas. Und da war das manchmal ganz komisch. Dann bist du da in so, dann hast du danach noch so ein VIP-Essen. Da hast du eigentlich gar keine Lust mehr zu, dann musst du mit irgendwelchen wichtigen Leuten danach noch essen gehen, ja. Nachdem du gespielt hast, ne? Und eigentlich irgendwie deine Ruhe haben willst und so. Und dann aber am nächsten Tag hast du dann Kindertheater gespielt. Ich mochte das sehr gern, weil ich das Gefühl hatte, das ist die Basis.
5: Mhm. Geht dir das auch so?
8: Ja, ich muss wirklich sagen, mal Kinder- und Jugendtheater finde ich nicht nur wahnsinnig wichtig für Kinder und Jugendliche, sondern es ist eine Urform von, wie gesagt, das habe ich vorhin schon gesagt, die ganze Welt nehme ich mit allen Problemen, alles was es gibt, stecke ich in die Themen rein für Kinder und Jugendliche. Und das ist eine ganz große, erstmal ist es eine Kunst, glaube ich, das zu schaffen. Und es ist wahnsinnig aussagekräftig, am Ende diese Stücke oder zu herzgehend oder berührend oder ja, berührend. Mhm. Und das liebe ich komplett.
7: Ja. Und ja, auch viele Erwachsene, die davon immer wieder profitieren, die mitkommen mit ihren Kindern.
8: Ja, wir haben hier im Theater, wir haben ja Menschen, die kommen ohne Kinder. Mhm. Manche fragen auch, können wir auch ohne Kinder kommen?
5: Und kennt ihr das auch, dass Leute, die früher als Eltern und Kinder kamen, jetzt als Großeltern und Eltern kommen?
8: Ja.
9: Also das kennen wir jetzt vor allem, also wir machen auch theaterpädagogische Angebote, wir nennen das Musicals, es sind überhaupt gar keine Musicals, weil wir Musicals ehrlich gesagt doof finden, das ist Theater mit Musik. Und da ist das mittlerweile so, dass die Kinder derjenigen jetzt kommen, dass die Kinder von denen kommen, die früher als Kinder mitgemacht haben. Also wir kommen wirklich manchmal in Schulen und dann singen uns die Lehrerinnen einen Song vor, den die vor 20 Jahren irgendwie von uns gelernt haben. Mhm. Cool, oder?
7: Ja.
9: Also das finde ich schon toll. Also wenn das Gefühl zu haben, langsam erntest du die Früchte von der langen Arbeit.
8: Ja, ja. Das habe ich auch. Einmal im Jahr haben wir das Projekt Kinder machen Theater. Das sind Kinder zwischen 10 und 16 Jahre alt. Und dann machen wir mit, oder arbeiten wir eine ganze Woche lang mit 25 Kindern und entwickeln mit denen ein Theaterstück, welches dann zur Aufführung kommt am sechsten Tag. Und dieses Format läuft jetzt schon seit 28 Jahren. Das heißt, die ersten Kinder, die da mitgemacht haben, verfolge ich teilweise immer noch. Und wenn man jetzt meine Nachfolger hier so sieht, Marlin und Freddy, die hier jetzt auch mit einsteigen, kommen letztendlich auch daher. Oder unser Techniker Robin, der heute nicht da war, aber sonst immer hier ist und die Technik macht, mittlerweile beim NDR arbeitet und aber immer hier noch auch spielt in den Bürgerprojekten, aber hier wirklich der Techniker ist. Also wir profitieren wahnsinnig von diesen Formaten, dass wir auch Kinder- und Jugendtheater mit Kindern anbieten. Ja. Und da kenne ich ganz viele, die auch Karriere gemacht haben, auch in unserem Bereich. Ja, also das ist herzallerliebst. Also.
5: Hier passt eigentlich eine Frage, die uns Kinder oft stellen.
0: Seid ihr berühmt?
9: Ja, klar. Ich meine, die denken ja manchmal schon so, seid ihr im Fernsehen und sowas. Und also wir sind keine FernsehschauspielerInnen. Also wir haben auch schon Fernsehshows gemacht, ne? Also für, Kabarett und sowas. Ne? Und das fand ich auch eine gute Erfahrung. Aber wir sind berühmt. Das würde ich jetzt nicht sagen. Also wir sind nicht berühmt, aber trotzdem haben wir viele Fans. Ja, wo geht Berühmtheit los, ne? Das ist die Frage, ne? Also weil es gibt schon auch Veranstalter, wo wir immer wieder spielen und die mögen, wollen einfach, es ist scheißegal, welches Stück wir spielen. Wir können mit allen Produktionen kommen, weil wir wirkliche Fans haben. Und ich finde, mit so 2-3 Fans geht doch Berühmtheit los, oder?
8: Mhm, ja, auf jeden Fall. Auf jeden Fall. Also ich glaube schon, das Theater Metronom ist hier, glaube ich, in den Kreisen, wo wir uns befinden, zwischen Bremen, Hannover und Hamburg, auf jeden Fall bekannt, sehr bekannt. Oder man weiß, das Theater Metronom, da wo die Kühe sind, da wo nur 12 Leute wohnen und so weiter. Sind wir also praktisch über die Landesgrenzen hinaus bekannt und wir haben das große Glück gehabt, dass wir große Tourneen hatten durch Südkorea, Japan, Rumänien, haben wir sogar den Preis, der da oben steht, gewonnen. Von daher sind wir nicht berühmt, aber wir, die in Japan haben schon mal... wo ist das? Ne? Oder Fistelhöfe, da kennt die. Das war immer lustig, wenn man in Japan, Südkorea oder Rumänien oder weiß ich, wo wir überall waren. Fistelhöfe, das war immer schwer auszusprechen. Also ist wirklich Fistelhöfe, heißt eigentlich, das ist Plattdeutsch, der kleine Fluss, der fließt, ist Fissel. Und Höfe heißt Höfe um die Fissel. So kann man das erklären.
7: Und ist es Höfede oder Höfede?
8: Höfede. Höfede. Also mit V schon geschrieben
7: aber anders ausgesprochen.
5: Aber wenn man in Südkorea spielt oder in Japan, dann ist ja, soweit ich weiß, dort die deutsche Sprache gar nicht so sehr verbreitet.
8: Nein, wir haben mit Simultanübersetzungen gearbeitet und wir hatten ein Stück, Niemand heißt Elise, ist ein wahnsinnig tolles Stück, was auch gerade nach Südkorea passt. Es geht um Grenze und... ne? Die einen dürfen da nicht hin und da ist Krieg und es gibt aber einen Bahnhof, wo jemand ankommt von der anderen Seite und die Hälfte, also die eine Figur spricht nur Gramelow. Mhm. Gramelow ist eine Fantasiesprache, die man auf der ganzen Welt versteht und das, was der Bahnwärter gesprochen hat, wurde simultan übersetzt, aber man muss es nicht unbedingt jetzt haargenau übersetzen, aber man kriegt es einfach so mit. Und von daher war das sehr einfach. Ich meine, schwierig war es schon, beziehungsweise lustig war es auch schon in Japan, die es ja ein bisschen genauer nehmen mit der Übersetzung und so. Wir das aber ja nicht kontrollieren konnten, weil wir nicht Japanisch können. Und dann haben die Zuschauer manchmal früher gelacht, als eigentlich der Witz kam. Oder andersrum. Und das war schon lustig, aber waren tolle Erfahrungen. Ich bin wahnsinnig dankbar, dass ich das erlebt habe, ja.
7: Ja. Ich habe noch was, und zwar seid ihr ja beide in diesem Generationenwechsel, habt ihr schon gesagt, also da weiß ich, bei Katrin haben wir es noch gar nicht so gesagt, du hast heute mit einer jungen Kollegin auf der Bühne gestanden, ihr fangt an sozusagen eure Stücke gemeinsam zu produzieren, vielleicht auch mal ein Stück zu übergeben an die junge Generation, die das weiterspielt. Karin, du hast es gesagt, ihr habt hier jetzt fürs Haus Unterstützung, neue Leute, aber ihr mischt euch ja trotzdem beide noch ein, darauf will ich nämlich heute mal hinaus, aus aktuellem Anlass, weil wir haben gestern in einer Schule gespielt. Und da hat hinterher, also die Kinder dürfen dann immer Fragen stellen. Wir machen immer so, weiß ich, 10 Minuten, 15 Minuten noch ein Publikumsgespräch hinterher. Und ein Mädchen hat mich gefragt, ich spiele eine Königin so und habe eine Perücke auf. Und dann hat sie gefragt, hast du eine Maske? Und ich habe erstmal so, nee, was meinst du? Und sie so, oder bist du wirklich so alt? Und dann war ich so, ach so, ja nee, also ich hab jetzt hier Schminke drauf, aber die Falten, die du siehst, die sind echt. Und das ist ja, ich habe dann eine Perücke auf, das sind so rötlich-braune Haare. Und dann hat sie gesagt, kannst du die Perücke mal abnehmen? Und dann habe ich gesagt, klar, mache ich und so. Und dann habe ich gesagt, siehst du jetzt an meinen weißen Haaren, dass ich, ne, also dass ich echt alt bin und oder älter bin. Und dann sagte sie, oh, das sieht aber viel besser aus als die anderen Haare, so, fand ich erstmal interessant. Aber eben auch diese Diskrepanz von wegen, die machen da jetzt so Kindertheater, die machen auch da vielleicht so alberne, lustige Sachen auf der Bühne, die bewegt sich auch noch relativ fit vielleicht so, weil die, ich kenne ja nur meine Oma zu Hause, die ist irgendwie anders so drauf, vielleicht, keine Ahnung, ich wusste nicht, woher das kommt, ne? Und dann hat das bei mir angefangen loszuarbeiten mit, wie toll das eigentlich ist, dass wir im freien Theater, wir Frauen gerade speziell, wir älteren Semester, immer noch unsere Hauptrollen spielen. Das wäre möglicherweise anders, wenn wir irgendwo fest angestellt wären. Dann würden wir vielleicht nur noch bestimmte Rollen kriegen oder so. Also, wie denkt ihr darüber nach? Also, ich habe gedacht, Mensch, irgendwie, erst im ersten Moment dachte ich so, ja, ich bin alt, soll ich jetzt hier nicht mehr spielen oder was? Ne? Das ist so der erste Reflex gewesen und dann dachte ich so, nee, das kennen sie halt einfach noch nicht. Man sieht es halt auch nicht im Film oder auf der Bühne oft. Ne? Das sind oft junge Leute, gerade im Kinder- und Jugendtheater. An den großen Häusern sind es oft junge Schauspielende, die das machen. Ne?
9: Ja, das stimmt. Also in Osnabrück ist es auch ein ganz junges Ensemble. Aber für mich war mal ein einprägsames Erlebnis. Ich habe mal Theaterhof Priesenthal gesehen. Mhm. Die waren in Berlin und ich war mit einer Gruppe von Menschen mit Behinderung. Wir waren da zusammen, weil ich habe damals mit denen Theater gemacht da. Und die waren wirklich in meinen Augen damals total alt. Mhm. Ne? Und die haben aber alle Kinder gespielt. Und die haben ihre kindlichen Gemüter so rausgeholt. Mhm. Und ich fand das so großartig, weil es hat so einen Bogen geschlagen zu dem, wie, es hat so viel aufgebrochen. Also wie wir sein können, ganz egal welches Alter, also dass wir ein sehr kindliches Gemüt haben können und dass wir dürfen albern sein, wir dürfen laut sein, uns eckig sonst wie bewegen und so. Und wir haben zum Beispiel bei Rumpelstiel, haben wir lange überlegt, ob wir das nicht machen, dass ich Olivia spiele. Also die Prinzessin und wir das eben umdrehen. Jetzt gerade haben wir auch die Idee, Angelino würde total gerne die Prinzessin spielen. Das werden wir auch nochmal umbesetzen. Ein junger Mann, der bei uns spielt. Und da habe ich ein bisschen gedacht, aber dann würde ich mich wirklich viel älter schminken. Also weil ich finde, dann muss das wirklich so ganz extrem sein, dass man so ein bisschen denkt erstmal, das geht ja gar nicht, ne? Mhm. Aber es geht, natürlich geht das. Mhm. Ne? Und ich fand das ganz interessant mit unseren jungen Kolleginnen, die waren so ganz rücksichtsvoll, als ich 60 geworden bin. Und weil wir werden ja immer zum Schluss des Stückes gefragt, wie alt seid ihr?
7: Mhm, wir auch.
9: Und die dann immer so sagt, ja, wir sind zusammen 100. Ne? So wollten das so umgehen und sowas. Dann habe ich irgendwann gesagt, ey komm, das ist überhaupt kein Problem. Und dann habe ich gesagt, ich bin 60 und das Schönste war, dass ich dann irgendwann sagte, ich bin 60 und stand ein kleiner Junge auf und sagte, boah, du hast mich reingelegt. Und das fand ich total, also ein netteres Kompliment kann man doch gar nicht bekommen. Ja. Ne? Und das ist natürlich irgendwie so, ich meine, gut, was ist für die 60? Das ist dann vielleicht die Oma oder so, was du eben gerade sagst, dass sie eben ein ganz anderes Bild davon haben und ich finde, ich mache selber auch ganz viele Projekte, wo generationsübergreifend Menschen mit zusammenspielen und wo es mir auch wichtig ist, dass sie sich begegnen, dass sie sich austauschen, dass ich weiß, ich kann als Kind ganz viel davon profitieren, mit einem 85-Jährigen zu sprechen und umgekehrt auch und so, ne? Und aber trotzdem ist natürlich, du sagtest das gestern so aus vollem Herzen, auch schade, dass ich nicht mehr jung bin, ein bisschen, weil es ist natürlich so, es verlässt natürlich ein bisschen die Power, also so, ich merke das jetzt auch, wenn wir jetzt so lange unterwegs sind, dass ich so merkte heute, das, bei der Absage heute ist mir das so aufgefallen. Ich konnte mich überhaupt nicht mehr konzentrieren. Da habe ich irgendwie so Quatsch geredet. Eigentlich machen wir übrigens auch, das haben wir die Möglichkeit, dass sie nachher Fragen stellen. Das haben wir ein bisschen vergessen. Mhm. Heute, das war irgendwie, wahrscheinlich, weil Ellen noch darüber gesprochen hatte, sie würde gerne heute ihren Sohn noch sehen, heute Abend, bevor er ins Bett geht. Genau. Aber also mit diesem Generationswechsel, ich finde das gerade sehr, sehr spannend, was da passiert. Also so zu gucken, dass da eben junge Menschen nachkommen, die auch ganz klar sagen, wir wollen nicht so viel arbeiten, wie wir das gemacht haben oder wie wir es auch tun. Und dass wir das eben auch akzeptieren, hat natürlich auch damit zu tun, also was Karin vorhin sagte, dass für uns Theaterspielen immer existenziell war. Mhm. Also mein Mann ist eben auch Musiker und wir sind alle Freiberufler, aber ich war immer sehr, sehr dankbar, dass wir das so hinbekommen haben. Also wir sind jetzt wirklich nicht schweinereich oder sowas, aber wir sind mit unseren Kindern auch mal mit dem Bus durch Ecuador gereist oder sowas. Mhm. Ne? Oder wir haben wirklich auch, also wir haben ein gutes Leben. Mhm. Und da bin ich sehr dankbar für.
8: Mhm. Ja, vor allen Dingen haben wir ein wahnsinnig buntes Leben mit Hunderttausenden von Geschichten. Das habe ich jetzt gestern auch mit Marlin und Freddy geschnackt. Also was die sind jetzt 1,5 Jahre hier in Hütthof, was die alle schon erlebt haben hier in der Zeit, in 1,5 Jahren, sind so viele Geschichten, die machen mich reich. Mhm. Ich brauche keine Villa, ich brauche keinen Swimmingpool, aber ich brauche Geschichten, in denen ich leben und begeistert drin rumschwirren kann. Und für mich ist jedes Theaterstück, was hier neu entsteht, ein Wunder, mhm. wie eine Geburt. Mhm. Es ist jedes Mal ein Wunder. Und wenn ich ans Altwerden denke, kann ich nur sagen, von innen fühle ich mich noch immer ganz jung. Ganz jung, aber man macht es mittlerweile und das ist neu bei mir jetzt, wo ich ein bisschen älter geworden bin, dass mir das wahnsinnig viel Spaß macht zu inszenieren und gerade mit jungen Leuten und ich habe jetzt so wunderbare Schauspielerinnen und Schauspieler gefunden, die sind so im Alter zwischen 30 und 34 und haben hier Däumelin vor 3 Wochen rausgebracht und ich bin so glücklich, es hat mir so viel Freude gemacht, mit denen zu arbeiten. Also das merke ich schon, dass da eine neue Qualität gerade entsteht, jetzt mit meiner, wie man sagt, Weisheit oder ja, das, was ich alles schon erlebt habe, dass ich das jetzt umsetzen kann.
7: Erfahrung,
8: genau. Aber es macht mir nach wie vor natürlich Spaß, auf der Bühne zu stehen. Aber trotzdem überlege ich mal, ist dieses Stück noch immer jetzt gut, jetzt so mit meiner Figur jetzt zu spielen oder soll ich nicht doch auch mit Jungen das vielleicht uminszenieren oder so? Da kommen jetzt schon öfter mal solche Gedanken im Kopf. Mhm. Wobei ich glaube, unser Beruf, Schauspielerin oder Schauspieler, wir leben davon, dass wir unser inneres Kind sozusagen rausholen können. Mhm. Oder es ist unser Beruf, das zu machen. Und von daher können wir, auch wenn wir ein bisschen älter sind, glaube ich, ein Kind auf der Bühne spielen, obwohl wir kein sind.
5: Wir tun ja die ganze Zeit nur so. Wir tun ja auch so, als wären wir Klempner, obwohl wir keine Klempner sind.
7: Hier in unserem Fall ging es ja auch gar nicht darum, ein Kind zu spielen. Ne? Es war sogar die Königin. Ja. Das darf ja auch eine alte Königin. Wir haben ja sogar das Vorbild gehabt. Die Kinder sagten sogar englische Königin. Habt ihr wahrscheinlich, weil es war ein englisches Stück. Ne?
5: Genau, die ist doch auch alt, hat eins von den Kindern gesagt.
7: Genau, hat als so. Ne? Also das, aber eben überhaupt die Berechtigung zu haben, auf der Bühne sich ausdrücken zu dürfen und so, finde ich, da hat sich schon eine Menge getan, weil ich habe so gedacht, gerade auch in Fernsehfilmen, früher gab es irgendwie, wo gab es die alten Männerrollen, na, in irgendwelchen Derrick und so, diesen Kommissar und so weiter, da gab es aber keine Frau, die in dem Alter noch irgendwie so eine Hauptrolle, das hat sich heute ein bisschen verändert, aber ich glaube, da ist immer noch ganz schön viel.
8: Obwohl, da ist mein großes Vorbild mit Miss Marple.
7: Also, ja, Miss Marple war die einzige eigentlich
8: die
7: damals.
8: War 80 oder so, oder noch älter.
7: Die fiel mir auch ein, ja genau. Aber genau, mal 80 oder ein bisschen über 80, könnt ihr euch vorstellen, da noch zu stehen?
9: Nein. Also ich, bei mir hängt, aber ich finde eigentlich nicht das Spielen selber das Problem, sondern ich finde dieses Drumherum total anstrengend. Also dieses eben, wir bauen halt eben Bühnenbilder selber auf, wir fahren vorher, das ist einfach anstrengend, ne? Also dieses Auf- und Abbauen, also ich merke immer,
7: das ist ein wichtiger Punkt. Ich finde, das ist ein ganz, ganz wichtiger Punkt jetzt. Da sind wir nämlich da, du könntest ja spielen, aber du bräuchtest dann Leute, die dir diesen Aufbau machen. Ja. So, und da sind wir bei dem Punkt, wie kann man denn das finanzieren? Kriegt ihr eine dauerhafte Förderung?
9: Nein, also wir haben nicht eine institutionelle Förderung. Das hängt natürlich auch damit zusammen, dass wir eben kein eigenes Theater haben. Also wir müssen
5: keinen eigenen Raum?
9: Kein, Ja, keinen eigenen Raum, danke, ja.
5: Denn ihr seid ja nun mal ein Theater.
9: Ja, wir sind ein Theater, aber wir sind sozusagen ohne eigene Bühne. Ja,
7: das ist immer das Missverständliche, ne? Ja,
5: das Wort heißt einfach zwei Sachen. Ja. Oder 20.
9: Ja, ja, genau. Aber jedenfalls, wir haben zwar, wie gesagt, eine Heimatbühne, aber das ist halt eben, das spielen wir vielleicht viermal im Jahr oder sowas, wenn es hochkommt. Also sonst sind wir eben unterwegs und sowas und wir finanzieren uns allein durch Auftritte. Das heißt, wenn wir krank sind, verdienen wir nichts. Wir haben mittlerweile auch ein größeres Ensemble, haben dadurch auch eine größere Verantwortung. Also das ist schon, wir haben auch nur jemanden, die fest angestellt ist. Die einzige Frau, die bei uns fest angestellt ist, ist die Frau, die bei uns im Büro ist. Mhm. Also da denkt man manchmal auch, den Job hätten wir auch gerne. Mhm. Also es hört sich ein bisschen bescheuert an, aber weil natürlich, also wir müssen sozusagen 2000 Euro im Jahr, im Monat müssen wir sozusagen auch zur Verfügung stellen, genau.
7: Und haben eben noch anderen.
9: Und haben eben noch ein Lager gemietet und sowas und haben bestimmte Kosten und jemanden zu bezahlen, den wir mitnehmen für Aufbauten, dann muss ja auch noch ein Hotel bezahlt werden und dann muss auch Platz im Bus sein und sowas. Also das ist so bei uns organisiert, dass wir zu zweit eigentlich meistens unterwegs sind und aufbauen und für Technik für alles zuständig sind. Mhm. Wobei es eben wirklich bei den Kinder- und Jugendtheatern ja auch sehr viele gibt, die solo unterwegs sind und dann aber meistens mit Figuren spielen.
7: Mhm. Ja. Genau.
9: Aber das heißt, du musst eben auch mit einem schlecht gelaunten Hausmeister klarkommen. Ja, genau. Also der alleine dann irgendwie und der Pausengong wird nicht abgestellt oder was weiß ich was. Also das ist, du musst so die ganzen äußeren Widrigkeiten irgendwie da auch von dir irgendwie wieder hinter dir lassen, wenn du dann gut gelaunt auf die Bühne gehen willst. Und deswegen, wir sind eben gerne zu zweit unterwegs, aber wir müssen es auch finanzieren. Und ein Techniker oder Aufbauhelfer, das können wir einfach nicht bezahlen.
7: Aber dann nehme ich raus, du würdest mit 80 noch auf der Bühne stehen, wenn der ganze Raum für dich bereitet wird.
9: Ich bin mir nicht ganz sicher, weil wir haben noch über einen älteren Kollegen gesprochen und sowas und wo wir dachten, und sowas und ich möchte nicht in die Situation kommen, dass jemand sagt, jetzt holt mal die Frau von der Bühne. Mhm. Ich würde schon lieber gerne diesen Moment finden, also wir kennen das auch alle, die Beispiele mit Hestas oder was weiß ich, mit irgendwelchen Leuten, die mit bekannteren SchauspielerInnen auch oder was, die irgendwie nicht die Bühne nicht verlassen können. Also ich möchte irgendwie den Punkt finden, zu sagen, so, es war toll. Und jetzt ist auch jetzt gut. Reicht's.
8: Ich spiele jetzt seit 29 Jahren, glaube ich, oder 28 Jahren, das Stück Dritter Engel, vierte Reihe und Swinging Christmas. Und das ist wie hier Dinner for One im Theater Metronom. Und jedes Jahr wird es wieder 3 bis 5 Mal gespielt und immer wieder zu Weihnachten. So, und wenn ich noch fit wäre mit 80 und ich genau die Power noch hätte mit 80, kann ich mir das vorstellen.
9: Aber du hattest auch so schön erzählt, dass du so glücklich bist ja darüber, dass jetzt junge Kollegen ein Stück von dir übernehmen und dass du das eigentlich nicht wehmütig gesehen hast, im Sinne von, du kannst das nicht mehr, sondern dass du dich freust darüber, dass diese Geschichte weitergetragen wird.
8: Ja, naja, ich habe es inszeniert, ne? Und habe denen aber ganz viel Freiheit gegeben. Das wäre ja bescheuert, wenn ich gesagt habe, ihr müsst jetzt genauso spielen, wie ich gespielt habe oder weiter. Das wäre nicht, sondern wir haben schon neu gearbeitet natürlich zusammen und wir haben zum Glück dieselbe Sprache gesprochen. Also wir haben uns sofort verstanden. Also das sind wirklich tolle Schauspieler und Schauspielerinnen. Und das hat mir wirklich große Freude gemacht.
9: Aber ich wollte noch sagen, das haben wir auch gerade gemacht. Wir hatten auch gerade eine Premiere mit einer Produktion, die junge Schauspielerinnen übernommen haben. Und ich habe ehrlich gesagt gedacht vorher, mal gucken, wie es mir geht damit, mir das so anzugucken. Ja, ne? Ja. Und sowas. Und mir ging es total gut damit. Ja. Ich fand das so toll, dass die da so ihr eigenes Ding draus gemacht haben und trotzdem das so wertgeschätzt haben, was wir da mal geschöpft haben und dieses geile Bühnenbild und diese tollen Ideen genommen haben. Also ich finde das auch toll, dass es weitergeht. Ja.

0: Und genauso wie du jetzt sagst, auch mit deiner Produktion. Ja. Und ich glaube, es ist genau das Richtige zu sagen, ich gebe es frei.
1: Einen Superlativ aus dem Hut ziehen.
2: Und was habt ihr gezogen, Karin?
3: Das Peinlichste.
2: Oh, das Peinlichste. Und was hast du?
4: Das Berührendste.
2: Das Berührendste.
0: Das Berührendste ist für mich, war für mich ein Erlebnis. Wir haben Wolle und Gag gespielt und da geht es um Nachbarschaft und um miteinander auskommen und was man dafür tun, dass man sich Mühe geben kann, wenn man miteinander auskommen will. Und dass zum Schluss so ein kleiner Junge zu mir kam, der mir sozusagen von sich selber persönlich sowas erzählt hat. Also der erzählt hat und der genau das sozusagen, was wir als Geschichte gespielt haben, hat der erlebt. Und der sagte, und der hat mir das nochmal erzählt. Ne? Und das fand ich so berührend, weil das so ein Riesenvertrauen war, weil das so ein ganz tiefes Erlebnis war, also von ganz furchtbarer Ausgrenzung, ein schwarzer Junge. Dass das so direkt ihn sozusagen eingeladen hat, mir die Geschichte zu erzählen. Und ich hoffe, dass ihnen das irgendwie Power gegeben hat, damit. Dadurch, dass ich das hoffentlich wertschätzend, also ich fand das sehr berührend, so beantwortet hat, dass er das für sich, dass ihn das ermutigt, das auch anderen zu erzählen.
2: Ja, toll. Wenn Karin noch ein bisschen braucht, kann ich da auch nämlich kurz anknüpfen, weil mich hat es gestern auf der Bühne, nicht auf der Bühne während des Stücks, sondern hinterher in dem Gespräch gerissen, weil da ein kleines Kind war, das vorher. Bevor wir haben zweimal gespielt vor der ersten Vorstellung bei der Hausmeisterin, so kleine, kennt ihr diese Kakaos, die man da kaufen kann und so. Dann hatte der irgendwie oder hat das Kind da Geld hingelegt und wusste eben überhaupt nicht, wie viel es dafür bezahlen muss. Und dann sagte, ja, 40 Cent. Und das Kind so, habe ich genug und so. Und dann lag da ein Euro, 50 Cent Stück und 20 Cent. Und die Hausmeisterin so, Schatzi, du müsstest aber jetzt langsam mal lernen, das zu rechnen und so. Und das Kind so, Und dann fragte sie halt nochmal, na, hast du denn genug Geld? Und das hat das Kind nicht als rhetorische Frage verstanden, oder als diese Frage, ne, rechne mal selber aus, sondern eher als, ja, du hast ja wahrscheinlich nicht genug Geld. Guckte nochmal so aus Not in das Portemonnaie, in das eigene und zeigte so her, ich habe nicht mehr. Und sie so, doch, doch, das reicht und hat ihm das dann so gegeben. Und in der Nachbesprechung hat dieses Kind sich eine ganze Weile gemeldet. Ich habe das erst nicht gesehen. Und dann später dachte ich, ich muss das Kind jetzt mal dran nehmen. Und dann hatte das eine Antwort auf eine Frage, die ganz früh ein Kind gestellt hat, warum macht ihr das auf Englisch, das Stück? Und dann hat das Kind wahrscheinlich weitergedacht in dem Kopf, warum machen die das überhaupt? Jedenfalls hat es hinterher was beantwortet, was am Anfang irgendwie so seine Frage im Raum war und sagte, ihr macht das, weil ihr Spaß dran habt, weil ihr das so wollt, weil das eure Arbeit ist und das war erste oder zweite Klasse, ne? Und weil ihr, und dann zeigte es so und machte die Mundwinkel so hoch, weil ihr ein Lächeln auf den Gesichtern der Kinder wollt. Und ich möchte das auch mal machen.
3: Süß.
2: Und ich konnte danach nicht mehr sprechen. Also mir war wirklich so Pipi in die Augen. Und es tut mir leid, das rührt mich jetzt gerade total. Ich habe gesagt, weißt du, wenn du größer bist, kannst du bei uns ein Praktikum machen und glaub an deine Träume und so. Gerade dieses Kind, ne? Gerade dieses Kind, das irgendwie vorher, na, du kannst nicht rechnen. Wer weiß, was das Kind noch alles hört und so. Aber sozial offensichtlich so ein Verständnis für diesen Raum hat zu dem, was wir da gerade gemacht haben. Also es ist ja eine Transferleistung zu sehen, ich habe jetzt gerade gelacht oder ich habe das jetzt gerade gut gefunden. Aber das machen die ja für uns und das möchte ich auch mal machen, fand ich irgendwie beeindruckend und sehr berührend. So, also Kinder sind mit sowas eben sehr, sehr offen, ne? Wie du das ja auch gerade schon gesagt hast.
0: Mir fällt gerade zu berühren nochmal was Direktes ein, Entschuldigung, ich springe gerade, wir haben mal Wolle und Gag an einem See gespielt und Open Air und plötzlich kam ein kleiner Sturm auf und plötzlich wehte das Dach hoch und wir haben gedacht, oh, um Gottes Willen, und alle Zuschauer haben die Hände hochgemacht und hielten das Dach.
2: Wie
0: Und
2: toll.
0: Ist nichts passiert. Und danach war das war für mich jetzt auch ein sehr berührender Moment.
2: Ja.
0: Ich meine, das ist jetzt ein bisschen
2: wortwörtlich berührt und
0: wortwörtlich,
2: eben aber auch kooperativ und toll.
0: Ja,
2: Und das
0: auch.
2: Ist live, ne? Das ist analog, kannst du nicht haben im Film.
0: Ja.
2: So, Karin, jetzt haben wir dir lange genug Zeit gegeben, oder?

0: Was
1: Peinlichste war, wir spielten in Bukarest in einem ganz großen Theater, auf einem Festival von vielen osteuropäischen Theatergruppen, die immer zum Beispiel Aladdin in der Wunderlampe, aber mit 28 bis 30 Schauspielern, wo wirklich eine Rolle des eines Dieners irgendwie nur mit einem Stab dargestellt wurde und dann war der nicht mehr gesehen. Mhm. Also wirklich große, riesen Ensemble. Und wir waren nun als deutsches Ensemble eingeladen mit zwei Personen, einem kleinen Stück. Es wurde simultan übersetzt und es war ganz, ganz weit oben. Also man musste wirklich den Kopf nach in den Nacken packen, um das überhaupt lesen zu können. Gut, man musste es eigentlich gar nicht. Also es war auch niemand, heißt Elise. Und dann waren 650 Kinder drin mit Erwachsenen und schon allein die Aufmachung, wie es anfing, war, erstmal gingen Leute, bevor es anfing, mit Lillifee-Heften durch die Gänge und dann sollten die Kinder Lillifee-Hefte kaufen oder auch Geschenke kriegen und alle, ja, ja, ja. Und dann als nächstes hatten die extra eine Hymne komponiert, so eine Rockhymne, wo 650 Kinder voll ausrasteten und es war laut, tierisch laut und dann plötzlich rums Licht aus. 650 Kinder schreien wie am Spieß. Wir kommen da mit zwei Pipits jetzt auf der Bühne. Mhm. Mit einem kleinen, zarten Stück. Und es wurde immer lauter. Allein schon die Übersetzungen, die dann nachgesprochen wurden, mitgesprochen wurden. Und es war, als ob wir gar nicht da wären. Und es war für mich dann irgendwann so unerträglich, dass ich wirklich gekappt habe. Das war das erste Mal in meinem ganzen Leben, dass ich das gemacht habe. Ich habe die Hand von Andreas genommen, bin an die Bühnenkante gegangen, wir haben die Übersetzerin geholt und wir hatten, also das war für mich wahnsinnig peinlich, dass ich's,
0: eigentlich, ich konnte einfach. Eigentlich peinlich für die Veranstaltenden, oder?
1: Ja, genau. Und dann ist aber ein Wunder, daraus ist wiederum ein Wunder passiert, weil Andreas hat die absolut richtigen Worte gefunden, wie eigentlich Kinder- und Jugendtheater funktioniert und hat das in dem Moment über die Übersetzerin praktisch preisgegeben und wir haben später auch weitergespielt, preisgegeben und diese Rede, die Andreas da gehalten hat, wurde später fürs ganze Festival übernommen. Und die haben komplett ihre Denkart des Festivals, wie man sowas, wie man Kindertheater, Kinder- und Jugendtheater veranstaltet, komplett neu überdacht.
0: Super.
1: Und das fand ich dann natürlich, das war natürlich das Wunder.
0: Das ist Happy End der Geschichte.
1: Das zweite Wunder war da noch, dass wir haben dann weitergespielt und eine Jury aus Fernseh und weiß nicht, Autoren aus dem Land Rumänien war als Jury unterwegs und die haben uns Best Acting Awards verliehen.
0: Wow.
1: Uns beiden.
0: Toll. Super.
2: Ja, das sind ja gleich drei Superlative.
1: Wirklich.
0: Ja, ich würde sagen, da sind wir doch an einem guten Ende angekommen. Es ist ja auch so, wir haben am Anfang erzählt, dass Katrin zusammen mit ihrer Kollegin Ellen vom Musiktheater Lupe ja auf Gastspiel heute sind und die müssen ja auch jetzt noch nach Osnabrück wieder zurückfahren. Das ist ein bisschen weiter als bis nach Hildesheim, wo wir nur hin müssen. Wir haben die Kasper wieder mal nicht gefunden, aber dafür ganz viele andere tolle Sachen heute erfahren. Und wir suchen weiter nach Ihnen. Vielen Dank, Katrin Ort, vielen Dank, Karin Schröder, für eure Zeit und für die tollen Geschichten.
3: Ja, vielen Dank, dass ihr so einen tollen Podcast macht.
1: Ja, vielen Dank, macht weiter so.
2: Ja, danke, dass ihr Zeit für uns hattet.
4: Redaktionell verantwortlich für den Inhalt der Sendung Seid ihr die Kasper? 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

0: Was geht ab? Hier sind vor unser Grooves, die chilligste Show im Radio. Ihr hört Stadtradio Göttingen und mein Name ist Curl und sein Name ist Akti.
1: Hallo Party People, ihr könnt auch Radio Tonkuhle hören im Übrigen. Und ja, willkommen zurück. Eine neue Ausgabe, ein neuer Wettkampf in der olympischen Disziplin Faulenzen. Und ja, es ist wahnsinnig früh am Morgen. Aber die Vibes sind immaculate. Die Vibes sind immaculate. Und ja, wie geht's dir? Wie geht's dir? Das muss erstmal geklärt werden.
0: Also, Zeitpunkt der Aufnahme ist der 1. Mai. Und es wurde auf jeden Fall gestern getanzt. Dementsprechend bin ich ein wenig müde. Aber dass wir uns nicht davon abhalten, hier irgendwie eine schöne Morningshow abzuliefern. Ich habe generell gedacht, wir könnten auch mal so ein paar Shows machen, die so klassische Radioformate aufgreifen. Also zum Beispiel so eine Morningshow, wo wir beide einfach so mega überdreht sind und die Leute so motivieren, jetzt ihrer Lohnarbeit nachzugehen.
1: Ja, ich finde das allgemein immer super beeindruckend. Ich höre ja manchmal so morgens Radio und da bekomme ich immer noch so die letzten paar Minuten mit von der Morningshow und die sind ja immer schon so seit 5 Uhr morgens am Start oder so. Wie macht man das? Wie steht man dann so mitten in der Nacht auf und ist dann einfach sofort so, yeah, was geht ab?
0: Ich weiß auch nicht. Ich finde es aber auch interessant, ich glaube so die Morningshow-Hosts sind die krassesten im Radio. Es sind ja auch immer die, die so am stärksten promoted werden. Also zum Beispiel bei Enjoy gab es ja Kuhlage und Hadeland. Mhm. Es ist also einfach auch unglaublich, dass diese Namen so hängen bleiben. Das heißt, wenn du dich dazu durchringst, jeden Morgen um 5 aufzustehen und die Leute durchs Mikrofon ein bisschen anzuschreien, dann kannst du es auch weit bringen im öffentlich-rechtlichen Radio.
1: Ja, ich glaube auch. Das sind nämlich genau die Menschen, die Deutschland zusammenhalten, weißt du? Das ist so, ohne die wird doch hier nichts mehr laufen.
0: Ja. Das ist auch eine gute Überleitung, wenn ihr jetzt quasi denkt, ich höre das hier zu einer völlig falschen Zeit, diese erquicklichen Jungspunte, die sollten mir um 5 Uhr morgens eine Frikadelle ins Ohr labern. Dann gibt es auch die Möglichkeit, diese Folgen hier nachzuhören. Und zwar könnt ihr auf unser Soundcloud gehen. Da findet ihr auch uns auch unter Faulenzer Grooves. Das ist FOULANCERGROVES. Und ja, wenn euch die Zeit jetzt nicht so passt oder irgendwas vorhabt, dann switcht gerne in die Channels und hört uns nach. Aber jetzt haben wir schon wieder ganz schön viel geredet, ohne über das Wesentliche gesprochen zu haben. Und das Richtig. Wesentliche ist ja die Kunst.
1: Die Kunst. Sicher, wir sind ja im Grunde eine Musikshow ursprünglich und wir haben auch Musik gehört im Anfangstrack und das hat sich eigentlich irgendwie ein bisschen spontan ergeben, weil er gerade eben einfach lief, aber ich meine, das schiebt auch an. Und zwar war das, oh Gott, das ist ein schwieriger Name, Wo ist Sarko RV von Lindström. Der Todd Terje Remix ist sogar der Extended Mix. Mal gucken, ob wir da nicht vielleicht sogar nochmal einen Radiomix finden, der ein bisschen kürzer ist, weil das Ding ist wirklich 9 Minuten lang. Aber. Wow, ist geil, Alter.
0: Ja, das ist echt ein Jingle. Ich sehe gerade, du trinkst auch nebenbei was. Ist das ein Kaffee oder irgendwas anderes?
1: Nee, das ist Kaffee. Das sind die gerösteten Bohnen der Kaffeepflanze. Und dann machst du die so klein. Ich glaube, es ist aus Südamerika. Das ist der DJ Bobo Kaffee. Shoutout DJ Bobo an dieser Stelle. Ja, es gibt diesen. Das ist so eine gelbe Packung mit den Kaffeebohnen. Und da ist vorne DJ Bobo drauf. Also er sieht halt wirklich. Er sieht halt wirklich einfach 1:1 aus wie DJ Bobo. Ich glaube auch wirklich immer noch, dass
0: der
1: das
0: DJ Bobo Nasen-Espresso ist das.
1: Ja, mit so einem Hut auf und so. Ja, ist eine geile Sache.
0: Ich höre übrigens übelst krass, wie sehr die Vögel bei dir switchern.
1: Ja, geil. Ja, ich hoffe, das kommt auch in der Aufnahme ein bisschen durch, weil ich habe das Fenster offen und dachte, das bringt so nochmal ein bisschen so einen frühlingshaften Vibe hier mit rein.
0: Das ist echt ein Vibe hier im Stadtradio Göttingen, beziehungsweise im Radio, in der... Wie heißt es denn? Im Radioton? Nein, in der Radiotonkuhle.
1: Ja, im Radiotonkuhle, glaube ich. Aber ich. Ja, man weiß nicht so genau.
0: Ey, dann braucht man nochmal eine Schulung. Wie dem auch sei, spielen wir jetzt mal die ersten drei Lieder, um euch hier erquicklich durch den Samstag zu bringen, wenn ihr noch ein bisschen verchillt auf der Couch hängt, so wie Akti und ich. Und in diesem Sinne würde ich sagen, Akti, schmeiß mal einen ersten auf den Grill.
1: Oh, darf ich direkt? Cool! Ja geil, dann spiele ich jetzt einen Song von den Beach Boys und... Yo, dieser geht raus an meine Vegan Crew, das ist nämlich Vegetables. Das ist so geil. Bis gleich.

0: Rise Up von Tyrone Evans erschien erstmals 1982. Lange blieb dieser Track allerdings ein Geheimtipp und war nicht gekannt von jedermann, bis er dann 2012 erstmals neu aufgelegt wurde und dann 2023 schlussendlich von den Jungs von Hardwax auf dem Wackies Label veröffentlicht wurde. Und das ist die Version, die wir gerade gehört haben. Genau genommen war das sogar die Version, die Disco-Version, produziert von Bull Wacky, dem legendary Reggae and Dub Music Producer aus Brooklyn, New York, glaube ich. Ja, und das war der Song, den wir gerade gehört haben. Willkommen zurück in einer neuen Moderation. Es ist Faulenzer Groove.
1: Ja, yo, ich bin schon so richtig drin im Grooven und Faulenzen. Und was für ein Disco-Reggae-Song das war. Ich habe gleichzeitig gechillt auf den Offbeats und dann aber auch auf den Downbeats voll abgedanzt. Es war immer so ein Hüftschwung und dann bin ich immer wieder so zurückgefallen und dachte, nein, lass doch mal chillen und dann kommt wieder der Hüftschwung. Disco-Reggae ist es so ein bisschen wie irgendwie Chill-Techno oder wie ist es auch ein bisschen wie Süß-Sauer-Soße. Ja, oder wie Süß-Sauer-Soße.
0: Ja, das stimmt.
1: So best of both worlds.
0: Ja, genau. Eine Juxtaposition. Was ist das deutsche Wort für Juxtaposition? Juxtaposition.
1: Eine
0: Juxtaposition.
1: Eine Juxtaposition. Ja, habe ich mich auch neulich gefragt. Vielleicht eine Gegenüberstellung? Nein, das macht keinen Sinn. Akti.
0: Ja.
1: Wie bist du denn auf diesen Track gestoßen? Dieses goldene Stück Musikgeschichte, was uns den Sound Brooklyns der 70er Jahre so nah und in so unsere Radios bringt?
0: Das ist eine gute Frage. Also ich bin ja ich habe mal wieder recherchiert. Ich bin ja großer Fan hier von diesem Basic Channel Rhythm and Sound Ding und so. Hab ein bisschen geguckt, was sind so deren Einflüsse? Wo kommt dieser Sound her? Weißt du, wo haben die ihre Inspiration gefunden? Und da wurde unter anderem dieser Producer Bull Wacky oder bürgerlich Lloyd Barnes genannt. Und die haben eben auch Tracks von dem hier neu aufgelegt. Und man hört da schon sehr viel dieses Gewicht in den Beats, ja, dieser Space und so. Genau, so bin ich darauf gestoßen. Und das hier ist, glaube ich, auch irgendwie einer der bekannteren Tracks, die der produziert hat. Zu Recht ist er auch. Also, toller Dancefloor-Killer-Track, yeah.
1: Definitiv. Alle, die gerne tanzen, werden das das gespürt haben. Davor hatten wir aber noch einen anderen Track.
0: Richtig.
1: Was hatte es damit denn für eine Bewandtnis?
0: Richtig. Das war Vegetables von den Beach Boys, von deren Album Smiley Smile.
1: Smiley.
0: Knapp 20 Jahre früher, ne? 1967 ist das rausgekommen.
1: Ja, ich erinnere mich.
0: Die standen ja zu der Zeit in ziemlich direkter Konkurrenz mit den Beatles, die ja auf der anderen Seite des großen Teiches auch sehr große Erfolge gefeiert haben. Ja, das war wohl auch stressig zu der Zeit, weil die Beatles haben dann Sgt. Pepper rausgebracht und dann mussten die Beach Boys halt nachlegen und Sgt. Pepper war halt crazy. Das war
1: crazy. Haben sie dann mit, wie heißt es, Animal Sound?
0: Nee, Pet Sound. Pet Sound war das Album davor und dann kam Smiley Smile und ja, es ist wahrscheinlich nicht auf Sgt. Pepper Niveau, sind wir ehrlich, aber ein Song über Gemüse ist halt geil. So, und,
1: naja, also es ist auf jeden Fall sehr forward thinking, also ich weiß nicht, worüber die Beatles damals so gesungen haben, aber die haben halt so dieses ganze Vegan-Ding quasi vorweggenommen.
0: Ja, crazy. Ja, auch produktionstechnisch. Man hört da tolle Aufnahmen, wie in Gemüse gebissen wird. Es wird da also irgendwie als rhythmisches Element mit eingebaut. Also ist schon irgendwie geil.
1: Aber da habe ich mich gefragt, da gab es ja noch nicht so Sampling oder sowas. Die müssen echt in ganz schön viel Gemüse gebissen haben, weil es ja als Snare oder so verwendet wird, oder? Also da muss einer gestanden haben und die ganze Zeit in so eine Karotte gebissen haben.
0: Ja, meine Vermutung ist ja, dass es eine Selleriestange war und die sind ja auch relativ lang. Das heißt, also ich glaube, da lief dann einfach so das Tonbandgerät und der Track und die haben immer gemacht.
1: Ja, ja, also, ist auch gut. Also es ist bestimmt auch gesund, wenn sie es dann aber auch aufgegessen haben. Also wenn die jetzt einfach ganz viel Sellerie gekauft haben und den so durchgebrochen oder abgebissen haben und es dann ausgespuckt haben, dann kann ich den Crack überhaupt nicht unterstützen.
0: Könnte ich mir aber vorstellen. Also ich meine, das ist schon so viel Sellerie zu essen, ist schon schwierig.
1: Na gut, sie waren aber auch zu viert.
0: Das stimmt. Ja, stimmt.
1: Und vielleicht haben sie danach einen Sellerie-Smoothie daraus gemacht.
0: Oh, ich mag halt wirklich Sellerie einfach nicht.
1: Ja, ich finde auch, es gibt nicht so viele gute Sellerie-Gerichte, wobei das ja in den USA gerne auch so zu Chicken Wings gegessen wird, dass du so...
0: Wirklich jetzt?
1: Ja, ich glaube, dass du halt so... Also ich weiß nicht, ob das so generell ist, aber ich kenne das schon, dass du halt so die Chicken Wings hast und dann hast du so eine Ranch oder so und dann so als Erfrischung nebenbei noch so einen knackigen Sellerie-Stick.
0: Ey, krass. Wusste ich nicht.
1: Ey, koch ich dir mal
0: okay, bei Gelegenheit. Ja. Total gerne.
1: Das, wenn wir das nächste Mal in den States sind.
0: In den States. Ja, lohnt sich vielleicht mal zu recherchieren. Ja, an dieser Stelle auch, schickt uns gerne euer Lieblingsgemüse, wie die Beach Boys ja auch gesagt haben. Die haben ja auch darum gebeten. Schreibt uns auch einfach mal, was ist euer Lieblingsgemüse.
1: Was okay, ist ja, oder schickt uns auch einfach gerne euer Lieblingsgemüse per Post.
0: Unbedingt. Dann können wir es auch mal probieren. Ich esse ja sonst nicht so viel Gemüse. Was ist dein Lieblingsgemüse?
1: Das ist ganz einfach. Mein Lieblingsgemüse ist die knackige Karotte. Die ist nämlich roh, sehr erfrischend, schmeckt gut zu so öligen Dips und hat gekocht ein ganz anderes Geschmacksprofil. Sie ist sehr, sehr weich und sehr süß, aber passt immer gut dazu. Und deins?
0: Ja, hast du recht, Karotte ist ein guter Take. Zu Anfang dachte ich so, aber eigentlich schon geil, gerade so in karamellisierter
1: Form. Also ich finde, so Karotte kann man auch übelst verkacken. Man muss sich halt auskennen mit Karotte. Aber eigentlich ist auch Bullshit. Ich will jetzt nicht sagen, dass Karotte ernsthaft mein Lieblingsgemüse ist. Also wenn ich das jetzt irgendwie so in meinem Nachruf schreiben müsste oder sowas, würde ich nochmal ein bisschen mehr drüber nachdenken. Vielleicht sind es auch die Erbsen. Erbsen mag ich echt gerne.
0: Oh, auch guter Take.
1: Oder die Bohne.
0: Boah, ja, ich stehe so ein bisschen auf das exotischere Zeug. Zucchini zum Beispiel, lecker, mag ich total.
1: Very exotic.
0: Ja, mag ich total gerne. Ich glaube Zucchini finde ich richtig gut. Aber es ist auch, ja.
1: Oh, ist eine bei Welt. Exotischem Gemüse habe ich auch noch einen guten Take, und zwar den Pak Choi.
0: Ja.
1: Asiatischen Kohl,
0: ja.
1: Der so gerne in so einer Suppe drin liegt und sich dann so geil aufsaugt. Das riecht lecker.
0: Ja, Pak Choi kann auch so wahnsinnig lecker sein. Wenn das guter Pak Choi ist, schmeckt der ja auch so nussig. Irgendwie total raffiniert.
1: Ja, aber das, da ist also komisch, dass wir da nicht gleich drauf gestoßen sind. Das Gemüse of the day ist ja obviously der Spargel.
0: Richtig, stimmt. Ist ja gerade die Zeit. Hast du schon Spargel gegessen?
1: Auf jeden Fall.
0: Es stimmt, also, wir sprachen darüber.
1: Ja. Man kann es riechen, ja.
0: Toll. Ja, ich habe noch keinen Spargel gegessen. Aber wirklich?
1: Nee.
0: Wie lange ist denn die Spargelsaison noch? Habe ich noch die Chance?
1: Oh, da gibt es doch irgendwie so eine Regel, dass es so in Monaten mit I ist oder so. Kann das sein? Sind es vielleicht auch die Monate mit I?
0: April, Mai.
1: Januar, März,
0: Juli.
1: April, Mai, Juni, Juli. Ja, und im August dann nicht mehr.
0: Ah ja, okay, aber dann habe ich auch noch ein bisschen Zeit.
1: Ja, kannst noch chillen. Kannst noch ein paar Erdbeeren essen. Okay. Kannst noch ein paar Spargel... Gemüse, das Edelgemüse in Stangenform essen.
0: Stimmt.
1: Und jetzt reicht's aber gerade auch mal wieder mit Labern. Ja auch die Moderationszeit. Ich hatte eigentlich die übelste Überleitung überlegt, weil ich gedacht habe, gegen deine Musik kann ich gar nicht so richtig anstinken. Es sei denn mit dem folgenden Song. Und zwar kommt hier der Rockefeller Scam.
0: Yo.
1: Von Fatboy Slim.
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0: Hallo, hier ist die gut gelaunteste Show im Radio. Ihr hört Faulenzer Grooves im Stadtradio Göttingen, beziehungsweise in der Tonkuhle in Hildesheim. Und wir sind eure beiden Hosts, Akti und Curl, und bringen euch jetzt noch eine gute halbe Stunde schöne Musik und ein paar Storys dazu, wie zum Beispiel zum letzten Song, den wir gehört haben. Das war nämlich vom epischen DJ Kotze-Album, was jetzt vor, ich rechne in Shows, vielleicht so vor zwei Shows gedroppt ist.
1: Ja, übelst stark, weißt du, das hier, weiß gar nicht, ob du dagegen anstinken kannst, und dann kommt sowas. So dieser klassische Move, so, er wird total schlecht in 5 geschrieben.
2: Ja. Dann so, oh nein, einer. Ich bin durchgefallen. Oh, 1. Unterkurs.
0: Ja, das war ein Koffer. Ja, sorry, du musst jetzt auch nochmal was sagen.
1: Genau. Ja, DJ Kotze, ne, er hat gekocht auf seinem Album, also metaphorisch, ne, so musikalisch, richtig geile Sache. Das ist tatsächlich ein Track, der bei mir eher unterm Radar geflogen ist. Warum hast du ihn ausgewählt?
0: Weil ich ihn irgendwie so schön fand, ich weiß auch nicht, keine Ahnung, mir gefällt der gut, das ist, finde ich, wahrscheinlich auch einer so der fassbarsten von diesem Album, da wird es ja auch häufig so ein bisschen abgespaced, da ein bisschen großformatiger, möchte ich sagen, im Sinne von lang. Und es ist einfach so ein schönes Lied, was man mal so, wo man mal so reinskippen kann, was irgendwie einem schnell das liefert, was man von ihm erwartet, nämlich so eine Melancholie, so ein bisschen eine Verlorenheit, aber auch einfach einen schönen, simplen Gitarrensound.
1: Ja, ich finde, das hat er irgendwie ganz gut drauf, so dieses Gefühl zu catchen, dann einerseits irgendwie so technisch und von, ich meine textlich und von der Komposition her, aber auch so von der Produktion her, weil ich finde, es klingt alles so ein bisschen, es ist irgendwie immer sehr viel Raumklang drin, so als hätte er irgendwie viele von den Samples irgendwie mal in einem Raum auf Boxen abgespielt und wieder aufgenommen und sowas. Weißt du, es ist irgendwie gemütlicher Sound.
0: Ja, es ist irgendwie so ein, es ist jetzt kein analoger Sound unbedingt, aber es ist irgendwie so ein sehr ein menschlicher Sound.
1: Ja, genau, so ein bisschen heimelig.
0: Das menschliche. Ja, genau, heimlich irgendwie, also so heimelig, ne? So, ich sitze hier in meinem Kämmerlein und schraube irgendwie an meinem Album Sound.
1: Ja, ja. Tolle Sache, ne? Tolle Sache.
0: Shoutout ja, DJ Kotze. Kann man gar nicht mehr zu sagen. Wozu man aber noch was sagen kann, ist zu dem Song davor. Das war nämlich der Rockefellers Gang von dem einzig wahren Fatboy Slim, der gar nicht so fett und so klein ist.
1: Ist er nicht Fatboy Slim, ich weiß gar nicht, wie der aussieht mittlerweile, Norman Cook. Der ist aber auch schon ein bisschen in die Jahre gekommen wahrscheinlich. Wann ist das? Das ist ja 1998, Schlag mich tot, rausgekommen. Weltweiter Hit geworden, ne? Wir sind hier auch eben abgedanced. Das muss ja unglaublich gewesen sein, so einen Song zu produzieren. Stell dir mal vor.
0: Ja, aber das ganze Album nur voller Hits. Also das Album heißt ja The Fat of the Land oder sowas.
1: Nee, das ist das Prodigy-Album. Das Album heißt...
0: Oh.
1: I'm number one. Nee. Das steht auf seinem T-Shirt.
0: Ja, es ist dieses Album, wo tatsächlich so ein Fatboy Slim drauf ist. So ein, irgendwie so ein dicker, kleiner, blonder Junge. Und der hat so ein episches T-Shirt drauf, ja. Wo drauf steht, I'm number one, so why try oder so?
1: Ja, so why try harder. Ja, und das Album heißt You've Come a Long Way, Baby.
0: Okay, also der Albumtitel ist irgendwie nicht das denkwürdigste an diesem Album, aber da sind noch geile andere Songs drauf, wie zum Beispiel auch
1: Right Here, Right Now.
0: There's Right Here, ja, Right Here, Right Now hat man auch schon ganz häufig gehört in irgendwelchen so Videomontagen. Es baut sich so auf. Und ich finde, es klingt immer so ein bisschen wie sich der Mensch aus so einer Zelle irgendwie entwickelt und dann erst so im Wasser irgendwie ist und dann so, dann droppen die ersten so aufs Land über. So klingt es irgendwie.
1: Ist gut. Praise You ist noch drauf, da hat ja unser Physiklehrer mal zu gebreakdanced.
0: Ja. Shoutout. H.L. die echten kennen.
1: Das war sehr cool. Gangster Trippin' finde ich auch noch richtig episch. Das sind super viele, super ikonische Songs.
0: Fucking halt, fucking Heaven, wie heißt der?
1: Fucking in Heaven, ja. Ja, Fucking in Heaven heißt der.
0: Ja, den finde ich auch nice. Das ist halt häufig auch auf so schlauen, catchy, so Sprachsamples basiert. Also nicht mal so Gesangssamples, sondern einfach so cool gesagten Wörtern oder Sätzen, also dieses von Rockefellers Gang ist ja auch irgendwie die Ansage von irgendeinem Soul-Live-Konzert oder so, wo sie sagen, jetzt hier kommen die Fallen Groove, bisschen wie in unserem Intro.
1: Ja, richtig. Tolle Sache auf jeden Fall.
0: Also auch Norman Cook hat da geguckt, wie sollte es anders sein.
1: Stimmt, ich sehe schon seinen Namen. Meine
0: Güte. Und ja, ich habe es gerne gehört und höre es auch heute immer noch gerne.
1: Ja, ich auch. Völlig zu Recht ein weltweiter Hit gewesen. Das alles, dieses ganze Album. Wollen wir nochmal einmal in Musik reinhören? Ich merke schon, wir nähern uns ein bisschen dem Ende der Show, aber für so ein, zwei Songs haben wir, glaube ich, noch Zeit.
0: Ja, komm, schmeiß noch was rein, dass wir hier nochmal eine schöne Zeit miteinander verleben und dann hören wir uns nach dem nächsten Song gleich wieder.
1: Geil, bis gleich.

0: Ja, es blieb elektronisch. Bisschen, also erstmal willkommen zurück, ne? Faulenzer Grooves. Wir sind hier, wir waren hier, wir werden auch hier bleiben. Auf zwei verschiedenen Frequenzen und im Internet. Ihr wisst, wie es läuft. Und das war Moonlit, ein Song von James Shinra.
1: James Chilra.
0: Ja.
1: Hat's gut gemacht. Das ist quasi Faulenzer Grooves Core.
0: Ja, so ein bisschen, ne? So ein bisschen. Das ist, der hat ein neues Album gedroppt. Da ist es jetzt auch von runtergenommen. Also der Song selbst ist schon mal rausgekommen auf einer EP letztes Jahr, würde ich sagen. Jetzt aber das Full-Length Meteorites. Habe ich noch nicht ganz durchgehört. Ich habe nur gesehen, der Song ist drauf und da habe ich mich natürlich gefreut, weil der ist schön und James Shinra ist ein toller Produzent. Der macht tolle Musik irgendwie, weißt du, ein bisschen Sci-Fi-mäßig. Sci-Fi heißt es ja dann eigentlich. Sci-Fi-mäßig.
1: Warum heißt es Sci-Fi und nicht Sci-Fi? Weil Sci-Fiction nicht Sci-Fi-Fiction heißt.
0: Ja, genau, oder? Weil so bei Hi-Fi sagt man ja auch Hi-Fi und nicht Hi-Fi. Bei Wi-Fi sagt man wieder Wi-Fi.
1: Nee, bei Wi-Fi sagt man Wi-Fi.
0: Wi-Fi, stimmt. Ich weiß aber auch gar nicht, wofür Wi-Fi steht. Oder Wi-Fi.
1: Wireless Fun oder so. Ich weiß auch nicht. Guck mal schnell nach.
0: Ah nee, ist auch Wireless Fidelity. Also es ist Wi-Fi. Was recht?
1: Wi-Fi. Ja, ich kann ja euer Wi-Fi haben. Ja. Im Englischen sagt man, glaube ich, auch, warum heißt es im Deutschen eigentlich WLAN und im Englischen aber nicht WLAN?
0: Ja, weil das ist scheiße, das ist WLAN.
1: Ja, das float nicht so wie Wi-Fi, ne?
0: Ja, Wi-Fi ist schon deutlich cooler. Ja, genau, aber das war Sci-Fi-mäßige Elektromusik von James Shinra. ganz toll, ganz toller Song und
1: ja, also, genau. Sorry, muss nochmal loben, hat er echt gut gemacht, hast du auch gut ausgesucht, ist aber auch so so Pieps-Musik.
0: Absolute Pieps-Musik.
1: Ja, absolute Pieps-Musik.
0: Gebe ich dir recht. Ja. Gebe ich dir recht, du, da will, so, ich, da, ja. Will ich gar nicht sagen. Ja, ja.
1: Und das ist so Musik, wo so alte Leute sagen, die drücken doch nur auf den Knopf und dann macht der Computer so Pieps-Geräusche.
0: Ja, aber da ist so viel mehr.
1: Ja.
0: Das hat ja ganz viel Tiefe, ne?
1: Ja, man muss ja noch einstellen, was er für Piepsgeräusche macht, Oma. So einfach ist es ja auch nicht.
0: Ja, ja, eben, ist so. Und man muss auch sagen, also das ist schon schön hier.
1: Genau. Schon gut gemacht, ja.
0: Ja, und der andere Song, auch eine neue Erscheinung von dem neuen Cassian-Album Channels. Und das war, es war nicht Metro, es war Sunset Park.
1: Metro!
0: Ja, tolle Sachen, so ein bisschen breakiger, ne? So ein bisschen Garage, will ich fast sagen. Aber die haben das Ganze auch irgendwie. Ich finde das ja immer schön, auf einem Album kann man ja auch immer mal so ein bisschen mehr ausschweifen, so stilistisch. Weißt du, auf einer EP oder so, dann muss man immer so ein bisschen mehr so in den Konventionen bleiben. Aber hier haben die mal ein bisschen spannende Sachen ausprobiert, weißt du? Ein bisschen melodischer, mal hier, mal da, ein bisschen verspulter.
1: Verspult.
0: Tolle Sache.
1: Ja, ich denke gerade, es ist eigentlich

0: wie dazugehört. Die Zeiten sind aber, glaube ich, leider ein bisschen vorbei, es sei denn bei neuem Cassium-Album.
1: Ja, ja, also ich finde auch, ich finde DJ Kotze hier, das ist ja auch ein tolles Beispiel dafür, stimmt, weil der ja auch auf seinen Singles und EPs, die er jetzt so die letzten Jahre rausgeht, ich weiß gar nicht, wann er das letzte Mal davor ein wirkliches Album gemacht hat, aber das waren ja alles eher, das waren ja dann so die DJ-Tools, die auch gut sind, keine Frage, aber hier auf dem Album geht es ja dann also in eine sehr viel irgendwie auch chilligere Richtung und so, und das ist, so Musik eignet sich ja viel mehr für so ein Albumformat, wenn man auch, ja, eine Geschichte erzählen will. Wenn man sie dann erzählen will.
0: Ja, da stimme ich dir zu. Mir fällt jetzt nichts mehr ein, was ich dazu sagen kann. Deswegen sage ich, dass ich jetzt nochmal Musik spielen würde, wenn ich darf.
1: Ja, sehr gerne. Vorher möchte ich dich darauf hinweisen, dass wir eigentlich, also es wird dann wahrscheinlich auch die letzte Musik sein,
0: die wir heute
1: hören. Wir haben die Stunde wieder erfolgreich totgeschlagen. Es ist eine Stunde später jetzt.
0: Das heißt, wir haben euch quasi so in der Zeit nach vorne teleportiert.
1: Es ist ein bisschen eine Zeitmaschine, diese Show.
0: Ja, die erste Zeitmaschine im Radio. Ja, Mensch, schade, schön war's gewesen.
1: Ja, war irgendwie wieder nett, ne? Ich habe ja auch irgendwie immer Spaß dran. Genau, ja, in dem Sinne.
0: Genau, beziehungsweise Hinau. Wir senden ja auch in Hildesheim.
1: Ah ja, schon.
0: Okay.
1: Geil. Geil. Er ist gar nicht richtig angekommen beim Kopf, aber er war gut. Er war gut. Ja, in dem Sinne, ich würde sagen, ne, vielen Dank fürs Einschalten. Wir sehen uns nächstes Mal wieder. Bleibt faulenzend.
0: Ey, bleibt so wie ihr seid. Dank fürs Zuhören. Hört uns nach im Internet auf Soundcloud, Faulenzer Grooves. Folgt uns auf Instagram, auf Faulenzer Grooves. Schreibt uns eine Nachricht. Schickt uns euer Lieblingsgemüse entweder per Text oder auch gerne per Post. Und ja, bleibt gechillt. Wir hören uns in 2 Wochen wieder. Da kommt die große 1. Mai-Nachbesprechung. Bis dahin, peace.
1: Peace. Was hören wir jetzt nochmal für Musik? Sag mal.
0: Achso, wir hören jetzt, ja, wonach steht hier in der Sinn? Sollen wir jetzt nochmal so einen Track machen, der so richtig anschiebt?
1: Geil, mach was. Ja, mach was Anschiebendes. Komm, schieb uns hier raus.
0: Nee, hab ich aber nicht. Ich mach einen Chiller-Track an. Okay. Den haben wir schon mal gehört. Von Nana Kaimi. Vos e Suor.
1: Geil.
0: Spaß beim Chillen.

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0: Du Rüdiger, bevor wir losfliegen, muss ich dich noch mal was fragen.
1: Ja, Petra, frag mich mal was.
0: Ich finde es absolut eine Unverschämtheit,
1: was denn?
0: Dass die Amis jetzt meinen Namen Orion genommen haben für ihre Kapsel da.
1: Ja, das ist ein Skandal, ne?
0: Kann ich da klagen, irgendwie von wegen Urheberrechte?
1: Auf Namensrechte und so, wird schwierig.
0: Weil? Die haben das ja einfach gemacht, die haben mich nicht gefragt. Orion, ja.
1: Ja, aber irgendwelche Astronomen haben das ja auch gemacht. Guck mal, die haben ein ganzes Sternbild nach unserem Raumschiff benannt. Sternbild so. Orion.
0: Ich glaube, ich habe keine Chance,
1: Und nicht
0: oder?
1: Nur das, es gibt auch so eine Erotik-Shop-Kette, die heißt auch so. Hast du dir darüber mal Gedanken gemacht? Vielleicht sollten wir unseren Namen ändern hier. Du, dein Raumschiff anders benennen.
0: Ach, ich glaube, ich lasse das ganz einfach und fliege mit dir jetzt erstmal los. Du weißt jetzt auch, in welchen Monat, welches Jahr wir fliegen? Sag doch einfach mal das unseren Hörern und Hörerinnen.
1: Ja, ich vermute, dass es der Mai 1986 sein wird. Also mit anderen Worten, 40 Jahre zurück. Das schafft unsere Emil noch, ne? 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

0: Rüdiger, du, mein erfahrener Co-Pilot, hast natürlich wieder die Nachrichten vom Mai 1986 dabei. Gab es etwas Interessantes? Gab es wahrscheinlich immer Schlimmes.
1: Jeder interessiert
0: sowieso
1: sich für was anderes, ne? So ist es ja.
0: Sach.
1: Also zum Beispiel wurde in Vancouver, was da hinten in Kanada liegt, die Weltausstellung Expo 86 von damals noch Prinz Charles und damals noch Prinzessin Diana eröffnet.
0: Ja.
1: In Österreich, in Wien, gab es den ersten Wahlgang einer Bundespräsidentenwahl. Und die hat damals ein gewisser Kurt Waldheim, später als er dann Präsident war, ja auch nicht so ganz unumstritten, weil jeder in dem Alter hatte dann so seine Vergangenheit,
0: ja,
1: Mitte
0: mehr
1: des
0: oder
1: letzten
0: weniger
1: Jahrhunderts.
0: Braun, ja.
1: Aber er war dann zumindest oder wurde dann zumindest im zweiten Wahlgang vermutlich gewählt, weil er war dann ja viele Jahre Bundespräsident von Österreich. In Berlin, Ostberlin um genau zu sein, hat die Tageszeitung Neues Deutschland gemeldet, dass infolge der Nuklearkatastrophe von Tschernobyl im Vormonat keinerlei gesundheitliche Gefährdungen für die Bevölkerung der DDR bestanden haben oder bestehen. Dafür haben die einfach gesorgt.
0: Die haben gesagt, ist nicht.
1: Fliegt über uns, fliegt ins kapitalistische Ausland. Was haben wir noch? Der Bayerische Rundfunk hat auch mal wieder eine Schlagzeile gemacht. Und zwar hat er die Ausstrahlung der TV-Sendung Scheibenwischer, sagt ihr was, ne?
0: Natürlich.
1: Mit Dieter Hildebrandt, abgelehnt. Und zwar gab es da wohl einen Sketch, wo eine Figur oder die Figur eines atomar verstrahlten Großvaters im Drehbuch auftauchte. Und das fanden die nicht gut.
0: Die Bayern, ja. Da können wir ja nachher noch eine ganze Menge
1: Das können
0: Menge
1: wir uns drücken. Heute auch noch vorstellen, ne? Und ein letztes noch, Bonn war ja damals noch Hauptstadt. Die Ermittlungsbehörde im Landgericht stellt das Verfahren um illegale Praktiken der Parteienfinanzierung gegen Bundeskanzler Helmut Kohl, CDU, im sogenannten Flick-Skandal ein, weil sie ihm keine vorsätzliche Annahme illegaler Spenden nachweisen konnten. Und er hat sich dann, wenn sich meine Erinnerung nicht trügt, auch zeitlebens geweigert, Namen zu nennen von Spendern. Hat das ja auch durchgezogen.
0: Ja. Ja, knallhart.
1: Das muss man sich auch erstmal trauen.
0: Wie der Präsident der Vereinigten Staaten als sein, na gut, da reden wir aber jetzt nicht drüber, sondern wir reden darüber, dass ich vergessen habe, anzusagen, dass wir losgeflogen sind mit Iggy Pop und Real Wild Child, einem meiner Lieblingssongs von 1986. Ja, und dann fliegen wir jetzt weiter mit Huey Lewis and the News. Und?
1: Ich kann das nicht lesen von hier aus. Doch jetzt, Stuck with You.
0: Yes.

0: Rüdiger, ich sehe gerade, was das Wetter 1986 betrifft, und zwar den Mai, das sieht ja richtig gut aus, zumindest was die Kurven betrifft.
1: Das sah richtig gut aus. Also die Höchsttemperaturen lagen da schon am 1. Mai zum Beispiel. Ist ja kein unbedeutendes Datum, weil Feiertag, ne? So 26, 27 Grad plus gab es dann schon. Dann ging es nochmal
0: eine
1: Woche später noch mal ein bisschen runter auf die Tiefsttemperatur, 14 Grad. Kälter wurde es in dem Monat nicht. Und nachts natürlich, aber das lassen wir jetzt mal außen vor. Und dann ging es also so in der zweiten Monatshälfte wieder ordentlich, deutlich über 20 Grad, was sich auch in der Zahl der Sonnenstunden natürlich niederschlug.
0: Wow.
1: Also, ich glaube, länger als 14 Stunden geht ja gar nicht im Mai, ne? Aber sie muss ja auch irgendwann mal wieder untergehen. Regen, das ist ja immer noch so ein Thema.
0: Mal, doch mal ganz kurz noch zwischendrin, welche Tage hatten da so ganz viel Sonnenstunden?
1: Das war der 25. Mai zum Beispiel und der 18, 17, 16. Mai und auch wieder der 1. Mai. Also das waren so die Spitzenreiter. Ja.
0: Oh.
1: Und einmal gab es aber ganz viel Regen, das war der 24. Mai. Da gab es 13 mm Niederschlag. Auf den Quadratmeter ist das, glaube ich, immer gerechnet, ne?
0: Dann hatten wir 1986 ein super Mai. Ich bin am Überlegen, ob ich überhaupt beim Tanz in den Mai, da war ich ja eigentlich immer dabei, auch bei uns auf dem Dorf. Und ich glaube, da war das auch warm.
1: Kannst du dich noch konkret an den 1. Mai 86 erinnern?
0: Ja, und zwar, ich kann mich an 1986 so gut erinnern, weil ich da ja meinen Mann kennengelernt habe und eigentlich durch alle Wochen damals so und Monate marschiert bin. Genau so ist es. Hören wir jetzt von Human League. Oh, das ist auch so ein toller Song. Human.

0: Auf der Zeitreise mit PS ist heute mein Co-Pilot wieder Rüdiger Müller. Rüdiger, ich bin dir, das habe ich zu Anfang gar nicht gesagt, wahnsinnig dankbar, dass du dich wieder als Co-Pilot zur Verfügung gestellt hast. Ganz einfach deshalb, weil ich weiß nicht, was mit den Leuten zurzeit los ist.
1: Die will keine mehr mit dir fliegen, nee. Das gibt mir jetzt zu denken, Petra.
0: Die haben alle auch Angst und also.
1: Ja, vermutlich, das war ja eben mein Gedanke. Deswegen gibt es mir jetzt zu denken. Die haben Angst, mit dir zu fliegen. Warum auch immer. Aber sollte ich vielleicht auch Angst haben?
0: Es sind die Verhältnisse um uns herum zurzeit.
1: Die Verhältnisse.
0: Unsicher, Krieg und so.
1: Ja, aber da sind wir hier oben doch ganz besonders sicher. Also
0: ja, aber
1: unter
0: man muss
1: uns,
0: ja
1: erst mal hinkommen. Da gehen doch viel mehr Spektakel los, um das mal neutral zu benennen, als hier oben. Hier ist doch relative Ruhe. Wenn man erstmal die ganze Schicht mit den Satelliten hier durchstoßen hat, dann ist es doch schön ruhig, dunkel.
0: Ja, gut, na ja. Gut.
1: Wie kam mir da jetzt drauf?
0: Wird wohl so sein, aber ich habe für dich jetzt natürlich immer an dieser Stelle nach dem Wetter kommt das Quiz für meinen Co-Piloten.
1: Hm.
0: Ja, ich habe bei einigen Fragen Antwortmöglichkeiten, mehrere, bei einigen nicht. Ich fange doch einfach mal an.
1: Ja.
0: Und zwar mit der ersten Frage, ne?
1: Mit der ersten wäre gut. Wir können auch von hinten auf, ist mir egal.
0: Also bei der ersten Frage habe ich auch drei Möglichkeiten zur Auswahl.
1: Hm.
0: Und zwar, welches mittlerweile weltweit bekannte Animationsfilmstudio wurde von John Lasseter und Steve Jobs am 3. Februar 1986 gegründet? War das Pixar? War das Animation World? Oder war das DreamWorks?
1: Mann, gut, dass du da drei Möglichkeiten gegeben hast, weil das Einzige, was ich kenne, ist Pixar.
0: Und das ist richtig, hey. Rüdiger. Yeah! Ja, du.
1: Frei beantwortet hätte ich es nicht gewusst.
0: Ich habe ja auch so gedacht, bei einigen Sachen ist es gut, wenn man drei Möglichkeiten hat. Hätte ich auch gebraucht. So, bei der nächsten Frage hast du keine drei Möglichkeiten. Das hätte ich auch gewusst.
1: Concentration.
0: Und zwar, wie hieß der schwedische Premierminister, der nach einem Kinobesuch in Stockholm am 28. Februar erschossen wurde? 86.
1: Olof Palme.
0: Yes.
1: Mhm.
0: Und man hat bis heute die Täter nicht gefunden oder den Täter.
1: Weil man vermutlich mal so ein bisschen in dem liberalen und sicheren Schweden dann das damals auch noch gar nicht so vermutet hatte.
0: Mhm. So. Und die nächste Frage, da möchte ich bitten, dass du sie ganz bis zu Ende anhörst, damit unsere Hörer und Hörerinnen die Möglichkeit bekommen, auch eine Antwort zu finden.
1: Du kannst ja zwischen Frage und Antwort noch eine Musik spielen.
0: Aber lass mich erst die Frage zu Ende.
1: Ja, okay. Ja?
0: Während der Fußballweltmeisterschaft 1986 nahm einer der Fußballer seine Hand zu Hilfe, um ein irreguläres Tor zu erzielen. Der Spieler sagte nach dem Spiel vor laufenden Kameras, es war ein bisschen mein Kopf und ein bisschen die Hand Gottes. Im selben Spiel sorgte er noch mit einem Alleingang über eine Distanz von 60 Metern für das 2:0. Dieses Tor wurde in einer von der FIFA durchgeführten Internetabstimmung im Jahr 2002 zum WM-Tor des Jahrhunderts gewählt. Und wie hieß der Spieler?
1: Du sagst mir, wann ich antworten darf.
0: Du darfst jetzt antworten.
1: Ich habe lange überlegt, bin dann aber trotzdem zu dem Ergebnis gekommen, dass es sich um Diego Armando Maradona handelt.
0: Ja, ich hätte das auch nicht gewusst. Mein Mann wusste das natürlich sofort, wenn du nicht fußballaffin bist.
1: Klar.
0: Also das mit der Hand Gottes, das weiß, glaube ich, denn jeder, ne? So ungefähr.
1: Ja, Tor des Jahrhunderts, dann sollte man das irgendwie mal mitgekriegt haben, ja.
0: Ich habe das mal nachgelesen und der hat da, um dieses Tor zu erzielen, die gesamte gegnerische Mannschaft hat er umrundet. So, dann geht's weiter. Wer gewann die Fußballweltmeisterschaft 1986 in Mexiko?
1: Soll ich dir sagen, wer Torschütze war?
0: Ja, Mensch. Sag.
1: Maradona zweimal.
0: Ja. Argentinien mit Diego Maradona. Und das nächste, das hätte ich nun auch gewusst. Welcher Sänger landete 1986 mit Midnight Lady einen Hit?
1: Ich habe mittlerweile gelernt, dass das Chris Norman war.
0: Ja.
1: Das war er schon als Solo-Sänger.
0: Ja, genau.
1: Ne?
0: Klar, dazu kann ich dann gleich nochmal was erzählen. Vorher hören wir aber was ganz, ganz Feines wieder. Von der ersten allgemeinen Verunsicherung, den Märchenprinz.

0: Rüdiger, du bist ja ein ausgesprochen wissbegieriger Mensch, ne?
1: Manchmal und kommt auf die Themen an.
0: Zum Beispiel, würde dich das interessieren, wer im Mai 1986 geboren wurde und auch wer da gestorben ist?
1: Ja, fangen mit den Geburten an, das ist irgendwie lustiger. Also die sind dann jetzt 40.
0: Und zwar fangen wir da an am 9. Mai mit Andreas Helgi Schmidt, deutscher Schauspieler. Eigentlich hauptsächlich bekannt durch Fernsehserien. Also der hat in vielen Tatorten mitgespielt. Bei Mord mit Aussicht hat er mitgespielt. In der Serie Professor T, Praxis mit Mehrblick und Pastewka und eben auch München Mord.
1: Vielleicht kenne ich das Gesicht, aber der Name sagt mir
0: ja
1: gar nicht.
0: Das ist mir auch so gegangen. Ich habe also dann auch nochmal nachgeguckt bei Wikipedia und sein Gesicht natürlich, das ist da schon bekannt. Dann geht es weiter. Am 13. Mai, den kennst du garantiert, das war Robert Pattinson, britischer Schauspieler.
1: Nö. Den ja, vielleicht auch wieder vom Sehen, aber der Name?
0: Ja, einmal haben wir ihn gesehen in Harry Potter und der Feuerkelch, wer die Harry Potter-Serien gesehen hat,
1: nee,
0: als Edward
1: gesehen.
0: Cullen. Und in allen Büchern der Twilight-Saga. Und ich habe ihn letzt auch irgendwann gesehen in der Netflix-Serie. Er ist ein ziemlich bekanntes Gesicht auch. Dann, den kennst du vielleicht auch, wenn du mal irgendwann, zumindest zu dem bestimmten Termin, den Eurovision Song Contest gesehen hast. Das ist der Alexander Rybak, weißrussisch-norwegischer Sänger, Violinist, Komponist und Schauspieler. Richtig bekannt geworden ist er durch seinen Sieg mit dem Song Fairy Tale beim Eurovision Song Contest 2009.
1: Ja, das habe ich gesehen.
0: Ne? Sympathischer Mensch, der nun wirklich auch richtig gut Geige spielen konnte und hat mit 387 Punkten vor der Reform des Voting-Systems die höchste Punktzahl erreicht, die es jemals gab. Im Jahr 2016, da wurde also das Voting-System geändert.
1: Und ich glaube, das Lied, der Song hat auch noch was mit Musik zu tun. Das ist ja in der Vergangenheit jetzt nicht immer der Fall.
0: Genau, war richtig gut. Und mit 169 Punkten den größten Vorsprung in der Geschichte des Eurovision Song Contests. Und das war auch so, dass ich halt auch gesagt habe, ja, dieses Lied hat zu Recht gewonnen. Das war kreativ, das war gut gemacht. Und heutzutage kippt das ja sehr, ne? Zwei Drittel Show, ein Drittel können, finde ich jedenfalls.
1: Das ist ja auch bald wieder, ne? Jetzt im Mai.
0: Mhm. Am 16. Mai wurde geboren Megan Fox, US-amerikanische Schauspielerin. Die hatte ihren Durchbruch 2007 mit dem Film Transformers. Da hat sie nämlich die weibliche Hauptrolle gespielt. Und gestorben ist am 9.5. Tenzing Norgay. Das sagte ja sicherlich was.
1: Ja.
0: Nepalesisch-indischer Bergsteiger, Hochträger und später Bergführer. Und 1953, wodurch wurde er berühmt?
1: Durch die Erstbesteigung von Sir Edmund Hillary.
0: Ja, den Mount Everest.
1: Den Mount Everest.
0: Und zwar ohne Dings und Dödel und ohne Kram und überhaupt sowas, sondern einfach nur mit sich selber und Ausrüstung und fertig.
1: Lass mich nichts Falsches sagen, aber ich meine, das hätte ich jetzt mal gelesen. War das ja so Sherpa, gut, Tenzing Norgay war das ein bisschen was anderes, aber ansonsten gehen da 1, 2, 3 Leute hoch und haben ihre 8 Sherpas dabei, die ja nie namentlich groß benannt wurden, auch denen nie Anerkennung gezollt wurde. Mittlerweile ist das anders. Sie gelten also auch namentlich als Bezwinger des Mount Everest, haben ja mittlerweile 100.000, aber den Sherpas auch diese Anerkennung zukommen zu lassen, die ihnen gebührt, das finde ich ganz wichtig.
0: Ja, genau.
1: Und nicht nur, es war auch ein Sherpa dabei, sondern das sind Menschen und die haben die gleiche Strecke erklommen.
0: Ja, und er hat eben auch damit wirklich zur Entwicklung des Bergsteigens in Indien und zugleich zum Selbstwertgefühl und der Bekanntheit der Sherpa beigetragen. Sein Erfolg hat ihn nicht reich gemacht. Er musste also immer arbeiten und hat immer als Reiseleiter dann noch gearbeitet und als Direktor des HMI. Was noch interessant ist, der Trauerzug bei seiner Beerdigung 1986 war über 1 Kilometer lang und somit ein Zeichen des großen Respektes. Musik dazu, A Kind of Magic von Queen.

0: Auf der Zeitreise mit PS sind wir jetzt bei den Charthits vom Mai 1986 gelandet. Und meine Gäste dürfen sich ja immer aussuchen, mit welchem Platz der Charthits sie beginnen möchten. Rüdiger, wie sieht's bei dir aus?
1: Dann nehme ich mal die 13.
0: Ja, passt.
1: Als Nicht-Unglückszahl. Die Gruppe kenne ich auch. Das Lied, ja, wohl auch. Jedenfalls ist das Alphaville gewesen mit Dance With Me.
0: Mhm. CC Cash finden wir auf Platz 12 mit Strangers By Night.
1: Auf Platz 11 Sam Cooke, Wonderful World. Das hört man auch heute noch oft im Radio, ne?
0: Ja, dann Münchner Freiheit, Platz 10 mit 1000 Mal Du. Wobei ich sagen muss, mit der Münchner Freiheit konnte ich immer nicht so richtig was anfangen. Die war mir immer ein bisschen zu schmalz.
1: Ja, das war so Münchner Schickeria Föhnwelle oder so. Also ich konnte damit auch nicht so viel anfangen.
0: Nee.
1: Eine ganz eingängige Musik, aber irgendwie, ja.
0: Leider. Gut, dass wir drüber gesprochen haben.
1: Ja, das war jetzt ganz wichtig, genau. Platz 9 nehme ich dann mal, George Michael, A Different Corner.
0: Ja, mit George Michael konnte ich dann schon wieder mehr anfangen, genauso wie mit den Bangles, die wir auf Platz 8 finden, Manic Monday.
1: Und auf Platz 7 Kiss von Prince.
0: Ja, mit dem konnte ich auch viel anfangen. Dann Bruce und Bongo sind auf Platz 6 mit Geil. Ein total witziges Lied, in dem sie alles Mögliche besingen, was man damals so geil finden konnte. Unter anderem sich selber auch.
1: Ja, klar. Bleiben wir bei geiler Musik und den großen Namen, wie ich gerade so feststelle. Also nach Prince und George Michael kommt jetzt Queen auf Platz 5, A Kind of Magic.
0: Dann Platz 4, Touch Me mit und von Samantha Fox.
1: Platz 3, Bronzemedaille, I Engineer mit Anymotion.
0: Ja, Platz 2, Stephanie mit Irresistible. Wobei ich sagen muss, die ist wahrscheinlich so ein bisschen deshalb genommen worden, weil sie die Enkeltochter von Grace Kelly war, denn ich fand ihre Stimme nicht so dolle.
1: Nee, also für viele, glaube ich, muss man auch dazu sagen, Stephanie von Monaco,
0: ne? Stephanie
1: weil
0: von
1: das
0: Monaco,
1: ist dann,
0: ja.
1: Wir wissen das, aber viele jüngere Leute, so sie uns denn hören. Auf Platz 1, nicht Kalle Müller, sondern Chris Norman mit Midnight Lady, da ist sie wieder.
0: Ja, und bevor wir jetzt das hören, möchte ich dazu noch ein bisschen was sagen. Weil es gibt so eine richtig schöne Geschichte. Einmal hat Dieter Bohlen das Ganze komponiert. Also er sollte irgendwas für eine Tatortfolge schreiben. Und zwar für die Tatortfolge Der Tausch mit Götz George natürlich als Horst Schimanski. Als Barmusik oder so. Es wurde auf jeden Fall später sogar die Titelmelodie. Chris Norman hatte schon seit 1982 versucht, eine Solokarriere zu starten, aber keinen Erfolg. Und dann gab es eine Begegnung im Studio, und zwar zwischen Chris Norman und Dieter Bohlen. Originalton, Norman erinnert sich, ich hatte eine Besprechung mit dem Manager eines Musikverlages in Hamburg und der rief während der Besprechung Dieter Bohlen an und erzählte ihm, dass er gerade mit mir zusammensäße. Und Dieter, der nicht weit weg wohnte, meinte, sag ihm, er soll nicht weggehen. Er stieg in sein Auto. 20 Minuten später war er da, um mich zu treffen. Und einige Tage später hatte Bohlen den Song fertig, produzierte ihn auch und laut Norman wurde er in weniger als einer Stunde aufgenommen. Das Ding bei der Sache ist, das Ganze entstand per Zufall. Bohlen hat irgendwie gedacht, den Norman nehme ich mal. Und der war 6 Wochen lang auf Platz 1 der deutschen Charts. Nicht nur jetzt im Mai 86.
1: Mhm.
0: So, und den hören wir jetzt.
1: Ja.

0: Rüdiger, du hast ja mit Sicherheit wieder mordsmäßig viel im Mai 1986 erlebt. War ja auch deine Hausaufgabe, darüber nachzudenken, damit du uns jetzt hier aus dem Schatzkästlein deiner Erfahrung plaudern kannst.
1: Ja, mein Leben ist ja so bunt und abwechslungsreich und da weiß ich gar nicht, wo ich anfangen soll. Und natürlich ist mir der Mai 86 noch sowas von nicht präsent. Und ja, wer sonst nichts im Leben hat als sein Beamtentum und den Fernseher und ein bisschen Interesse an Fußball, der weiß,
0: dass... Bisschen Interesse?
1: Ja,
0: wenn ich deine Frau frage, was du gerade machst.
1: Ja, dann frag sie doch nicht. Und der Mai ist ja immer bekanntlich so ein entscheidender Monat, wo sich Meisterschaften und Pokale und so weiter entscheiden. Wir sind ja jetzt auch gerade wieder in der großen Phase. Und da habe ich mal geguckt, was denn im Mai 86 so sportlich anlag. Über die WM in Mexiko sprachen wir ja schon. Da war noch nicht das Finale, sondern erst das Eröffnungsspiel zwischen Italien und Bulgarien. Zwei Nationen, die in diesem Jahr gar nicht dabei sind.
0: Oh Mann, ja, Italien.
1: Und die haben sich 1-1 getrennt. Dann gab es den Europapokal der Pokalsieger damals noch. Heute heißt das Europa League. Den hat gewonnen Dynamo Kiew, damals aus der Sowjetunion, für die Sowjetunion, würde heute auch anders aussehen, 3-0 gegen Atletico Madrid. Die sind ja immer noch sportlich dabei.
0: Ja.
1: Dann gab es den Europapokal der Landesmeister, heute Champions League. Den hat damals gewonnen Steaua Bukarest, also Rumänien, kommen heute auch nicht mehr ins Achtelfinale oder so. Im Elfmeterschießen gegen FC Barcelona.
0: Barcelona.
1: Heute würde das auch irgendwie anders ausgehen. Und in der DDR, die es ja damals noch gab, wurde, wie überraschend, Dynamo Berlin wieder Meister der Oberliga. Der DDR war damals der 8. nationale Meistertitel und die waren damals sowas wie Bayern München heute. Die mussten dann immer Meister werden, da hat Erich Mielke schon für gesorgt.
0: Meinst du?
1: Aber hallo. In der DDR durftest du ja nicht einfach den Verein wechseln. Du wurdest delegiert und wenn Mielke gesagt hat, den fehlt noch ein Rechtsaußen, dann hat er den zu Dynamo Berlin delegiert und dann hat der da gespielt. Das war die Stasi-Elf aus
0: Berlin. Woher weißt du das? Die Stasi-Elf?
1: Also Wissen ist doch das, was man alles so im Laufe seines Lebens erlebt und nicht vergisst.
0: Und das wurde dann
1: und
0: so...
1: Und das meiste vergisst man doch. Und was überbleibt, das weiß man dann halt so. Aber woher? Soll ich mir auch noch die Quelle merken?
0: Nein. Nee, aber die hatten dann so den Nickname Stasi-Elf.
1: Ja. Das war dann eben Dynamo Berlin, Ostberlin. Und dem gegenüber stand dann Union Berlin, die Köpenicker, die sind ja heute in der Bundesliga. Dynamo Berlin kickt, glaube ich, in der Regionalliga, wenn es hochkommt, also vierte Liga.
0: Wo Mielke nun nicht mehr da ist.
1: Ja, genau. Ach, zum DDR-Fußball könnte man eine Menge sagen. Will ich jetzt aber gar nicht. Machen wir mal eine Sendung drüber.
0: Oh ja.
1: Aber einen habe ich noch. Und zwar war es ganz spannend, das DFB-Pokalfinale, also in Westdeutschland, in der BRD, gab es damals ja auch noch. Und zwar zwischen Bayern München und Stuttgart. Na gut, wer hat gewonnen? Bayern München.
0: Oh, Rüdiger, ich bin so begeistert, was du alles weißt.
1: Ja, ne?
0: Oh, Mann.
1: Was war's jetzt an Sporterlebnissen? Ja. Was möchtest du noch?
0: Ja, und im Mai hat die Eröffnungsfeier der 13. Fußball-Weltmeisterschaft stattgefunden in Mexiko-Stadt. Hast du das eigentlich gesehen?
1: Nee, das habe ich vor allen Dingen schon gesagt.
0: Damit ja, aber ich meine, ob du das
1: so,
0: Spiel
1: ob ich das gesehen
0: hast.
1: Bestimmt.
0: Rüdiger, lies uns doch bitte mal vor, wer jetzt singt für uns.
1: Ich vermute, vorne ist der Titel, ne? Und hinten die Band. Genau. Dann heißt der Titel Venus, also ein Planet, zu dem wir auch nochmal müssen.
0: Ja, unbedingt.
1: Und die Gruppe Bananarama.

0: Ins Kino hätte man 1986 ja auch gehen können, auch im Mai. Und ja, da gab es hauptsächlich interessante US-amerikanische Filme. Einmal hieß der 9,5 Wochen. Das war ein Erotikfilm mit Mickey Rourke und Kim Basinger in den Hauptrollen. Basiert auf einem Roman, 9 Wochen und 3 Tage, Erinnerungen an eine Liebeserfahrung. Ja. Und der Film hat 100 Millionen US-Dollar eingespielt. Ja, worum geht's? Zwei Leute, die eine emotionale Beziehung aufbauen. Das klappt auch. Das Ganze dauert 9,5 Wochen und dann trennen sie sich. Aber es ist eben ein Erotikfilm, Rüdiger. Das ist also nicht nur, dass da zwei so Schauspielern, sondern eben auch noch gemeinsam es miteinander
1: Ach
0: treiben,
1: so, das
0: sagen wir
1: ist
0: mal.
1: nicht nur auf so einer Metaebene, wo man dann nur
0: Nein.
1: Natur sieht, sondern man sieht also eher Natur auch. Okay, ich verstehe. Ich beginne zu verstehen.
0: Am Rande. Und dann, ich würde diesen Film empfehlen, man sollte ihn in der Mediathek mal suchen. 8 Millionen Wege zu sterben. Ein Thriller. Nach dem Kriminalroman Viele Wege führen zum Mord.

0: in die 80er verlegt und in West Wycombe Park im Buckinghamshire gedreht. Das ist eigentlich immer wieder dasselbe. In einem Herrenhaus in Devon wurde jemand ermordet und wer muss das Ganze dann auflösen? Hercule Poirot. Super gemacht.
1: So kriminaltechnisch sind die Filme von Agatha Christie nicht so anspruchsvoll, aber sie leben halt so von dem Ambiente, von dem typisch englischen Ambiente dann, ne?
0: Ja.
1: Buckinghamshire.
0: Genau, und bei Agatha Christie, es sind ja oft Herrenhäuser mit im Spiel, es ist ganz oft natürlich Gift mit im Spiel. Das war so ihr Faible. Sie hat ja im Ersten Weltkrieg als Krankenschwester gearbeitet und da viel über Gift gelernt. Und dadurch eben auch über die unterschiedlichen Gifte, die es gibt, und hat die dann immer so eingesetzt in ihren Krimis.
1: Dann war das ja auch lehrreich für die Zuschauerinnen.
0: Unbedingt.
1: Und Zuschauer. Besonders für die Zuschauerinnen, genau.
0: Ja, dann haben wir noch im Fernsehen so ein paar interessante Sachen. Am 22. Mai, der Bayerische Rundfunk blendet sich für die Dauer der Ausstrahlung des Scheibenwischers aus dem gemeinsamen Fernsehprogramm der ARD aus, da der Leitung die Inhalte des Kabarets zu weit gehen. Du hast es ja eben gerade auch schon in den Nachrichten gesagt, ne?
1: Am Ende der Tagesschau, die jeden Tag um 20 Uhr kommt, kommt ja immer der Wetterbericht und die Bayern haben ihren eigenen.
0: Ja, und die haben auch eine bisschen andere Karte da. Und jetzt möchte ich nochmal was sagen. Und zwar spielen wir jetzt den Titel Wonderful World von Sam Cooke. Nun wundert man sich, weil dieser Titel aus den Anfang der 60ern ist. Wie kann das angehen, dass plötzlich sowas wieder in den Hitparaden auftaucht? Ganz einfach. 1986 gab es im Fernsehen eine Levi's-Werbung und dazu spielte man diesen Titel. Allerdings auch nicht gesungen von Sam Cooke, sondern von Tony Jackson. Und dann haben die Leute gesagt, Mensch, das wollen wir hören. Also was hat man gemacht? Man hat die Originalversion von Sam Cooke gespielt und hat die über 23 Wochen in den Charts gehabt. Sie gehört zu den 500 besten Songs aller Zeiten. Und jetzt hören wir das auch.

0: Rüdiger, ich sehe, weil du so Hunger hast, hast du auch diesmal selber fürs Essen, zumindest für einen Teil des Essens gesorgt.
1: Ja, du hast eben meinen knurrenden Magen gehört. Ja. Ne? Das kann ich verstehen. Wird doch langsam Zeit. So kurz vor Rückflug, ich dachte schon, wir kommen gar nicht mehr zum Essen. Ja, ich habe einfach mal Brötchen mitgebracht. Also wenn ich fürs Essen zuständig bin, dann gibt es immer kalt. Dann wird nicht groß gekocht, dann gibt es Brötchen.
0: Von der Bäckerei deines Vertrauens?
1: Von der Bäckerei meines Vertrauens hier in Hildesheim im Ostend.
0: Ja, wir machen ja keine Werbung.
1: Nein, da gibt es ja auch so viele Bäckereien, besonders hier im Ostend. Und ich hoffe, du hast was drauf, also für drauf mitgebracht.
0: Für drauf habe ich jetzt so unterschiedliche Dosen mitgebracht. Da kann also jeder kannst du hier schon mal gucken, so in dieser und... Dieser ist auch noch so ein bisschen
1: einmal
0: was.
1: Einmal Wurst, einmal Käse, das sollte reichen.
0: Ja, Wurst, Käse. Ich habe auch noch ein bisschen Salat dabei. Da hinten in der

0: Kühlung.
1: Ach, da lass man in der Kühlung. Also heute
0: bisschen Salat muss da drunter.
1: Und ach, muss nicht, geht auch ohne.
0: Und noch einen selbstgebastelten Aufstrich. Aus italienischer Mayonnaise, klein gehackten Gürkchen, Knoblauch und Zwiebeln. Das kann man da so unten drunter schmieren.
1: Klingt lecker, werde ich auf jeden Fall mal probieren.
0: Was möchtest du trinken?
1: Ach, ich bleib beim Wasser.
0: Ich glaube, ich mache mir eine Cola Light. Rüdiger,
1: ist schon
0: ach Mann,
1: so weit.
0: War das wieder mit dir amüsant.
1: Mach,
0: einfach immer toll mit dir, auch wenn du nichts erlebt hast, 86, aber im Sport und beim Fußball gibt's ja immer was. Wir sagen jetzt Tschüss, ne?
1: Ja, wir sagen Tschüss und hoffen, dass wir wieder heile landen auf dem International Raumfahrt Airport hier in Hildesheim.
0: Am Geigenberg. Tschüss.
1: Tschüss.

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0: Ja, 16 Uhr, der vierte Samstag im Monat. Metal Reggae Kingdom ist wieder am Start. Verantwortlich, also redaktionell verantwortlich für den Inhalt der Sendung Metal Reggae Kingdom sind Nils Bennecke und
1: Moritz Niedermeyer.
0: Ja, da sind wir wieder. Ein Monat ist vergangen. Letztes Mal hatten wir noch einen Gast. Sehr viel Spaß gemacht.
1: Die letzten beiden Male. Die
0: letzten beiden Male, genau.
1: Ja.
0: Stimmt. Immer wieder alleine. Kriegen wir das überhaupt noch hin?
1: Na, ich hoffe doch.
0: Ja, ich auch.
1: Heute haben wir auf jeden Fall die Sonne mitgebracht.
0: Heute haben wir die Sonne mitgebracht. Das ist so, ja. Genau. Das ist ja auch ganz fein, wenn das mal ein bisschen warm draußen ist. Wo fangen wir mit an, Mo?
1: Ja, also ich würde sagen, gibt vielleicht weichere Einstiege, aber es fängt direkt mit Whitechapel an.
0: Ja,
1: kann man machen. Und es gibt den Track This is Exile.
0: Sehr schön. Also, viel Spaß. Wir melden uns.

0: Ja, das war gerade Chris Barnes mit Six Feet Under, der Band, die er gegründet hat, als er bei den Cannibal Corpse nicht mehr der Sänger war. Ja, das war das neue Album von denen. Das heißt Next to Die. Ja, coole Scheibe, wie ich finde. Ja, zurzeit läuft ja noch, wenn ihr ein bisschen Bock auf Live-Musik habt und es nicht unbedingt Metal oder Reggae sein muss, die Jazztime hier in Hildesheim am Theater. Ja, läuft so ein bisschen auf Spendenbasis, man kauft so einen Pin und ja, kann dann da ein bisschen Jazz und Blues und eigentlich ganz nett. Mo, hast du noch irgendeinen Veranstaltungstipp?
1: Gerade spontan glaube ich nichts, was jetzt in nächster Nähe wäre tatsächlich.
0: Doch tatsächlich übernächste Woche Iron Maiden in Hannover.
1: Also, übernächste Woche.
0: Ich glaube am 2.6. ist das. Glaube ich.
1: Naja, also ich sag mal, da ist natürlich auch eine schöne Vorband dabei.
0: Ja, das stimmt.
1: Megadeth als Vorband. Klingt komisch, aber ist tatsächlich so. Ich weiß gar nicht, ob es offiziell als Vorband gelistet ist oder als quasi Co-Headliner.
0: Das kann ich dir gar nicht sagen. Es stimmt auf jeden
1: Es ist
0: Fall.
1: auf jeden Fall, Megadeth ist dabei.
0: Ja, genau. Und es ist tatsächlich am 2.6. Ja, im Stadion
1: In Hannover.
0: in Hannover, ja. Ist natürlich von hier aus Katzensprung.
1: Tja.
0: Ja, dann gucken wir nochmal, ob wir noch ein paar Konzerttipps finden. Wie gesagt, wie schon gerade erwähnt, Jazztime läuft. Ich glaube, bis am Montag sogar noch.
1: Ich glaube auch bei dem Iron Maiden Konzert war das doch auch so, dass irgendeine Bar auch eröffnet für so einen kurzen
0: Ja,
1: Zeitraum, wie so eine
0: genau.
1: Art Pop-up-Bar,
0: Ja,
1: oder?
0: genau. Das ist in der Gilde Parkbühne quasi, ja, so neben Stadion. Sind auch Konzerte. Und da ist Eddie's Pub, heißt es, glaube ich.
1: Das weiß ich nicht genau. Ich habe nur gesehen, dass da auf jeden Fall deren eigenes Bier quasi
0: Genau,
1: ausgeschenkt
0: Trooper,
1: wird.
0: genau, eigenes Bier ausgeschenkt und ich glaube Merch und ja.
1: Ja.
0: Ich weiß gar nicht, ob das überhaupt Eintritt kostet, aber das werden wir in Erfahrung bringen.
1: Genau.
0: Ja, dann machen wir ein bisschen Musik weiter mit.
1: Als nächstes gibt's Same Old Shit von Save Yourself.
0: Jo, viel Spaß.

0: Ja, Mo hat noch ein paar Konzerttipps rausgesucht.
1: Jetzt habe ich hier eine ganze Handvoll. Und zwar haben wir vorhin schon den Song Guild von Throne gehört. Und die sind tatsächlich auch jetzt auf der European Summer Tour und spielen am 7.6. tatsächlich auch in Hannover im Musikzentrum. Dann haben wir die, ja, ich würde sagen, eine sehr bekannte Death-Metal-Band auch in Hannover, und zwar Decapitated mit Evergrey.
0: Oh ja. Ja.
1: Die spielen am 24.6. im Che Heinz, auch in Hannover.
0: Ja.
1: Und jetzt noch ein Konzert, der mir sehr am Herzen liegt. Lamb of God kommt, ja, in die Nähe kann man eigentlich schon nicht mehr sagen, aber nach Leipzig.
0: Das ist überhaupt nicht in der Nähe.
1: Ins Haus Auensee.
0: So.
1: Und das auch noch mit 3 Supportbands. The Artist Murder, Bleed From Within und Fit For An Autopsy. Bleed From Within und Fit For An Autopsy mag ich persönlich auch gerne. Und dann auch noch mit Lamb of God, einer meiner Top 5 All-Time Favorites. Das ist wirklich eine Ansage.
0: Ja, wann ist das?
1: Das ist tatsächlich noch ein bisschen länger hin.
0: Im August, glaube ich, ne?
1: Ja, am 3. August.
0: Ja.
1: Aber das lohnt sich bestimmt.
0: Ja, das denke ich auch. Okay, wir spielen noch ein bisschen Metal. 15, 20 Minuten. Und dann gibt es nach 2 Monaten der Aussetzung des Reggae-Parts dann wieder ein bisschen Reggae. Ja, freue ich mich auch drauf. Also, seid gespannt. Bis später.

Ja, der letzte Song dann für den heutigen Metal-Part kommt dann tatsächlich auch von Iron Maiden. Von dem Album Brave New World ist es auch der Titelsong. Danach spielen wir ein bisschen Reggae, die letzte halbe Stunde. Vielleicht noch eine kleine Anmerkung zu Iron Maiden. Da waren Moritz und ich an Himmelfahrt hier im Tegakino. Da lief nämlich der Film Burning Ambition. Mit allen Höhen und Tiefen von Iron Maiden, so ein bisschen die Story und die Sängerwechsel und was da alles so bei Iron Maiden vorgefallen ist. Toller Film, ist zu empfehlen. Ja, hat auf jeden Fall Spaß gemacht, natürlich auch mit viel Musik und viel Tourleben. Ja, ist auf jeden Fall sehenswert, wie ich finde. Ja, wir lassen das Lied noch auslaufen und dann geht's weiter mit Reggae. Viel Spaß!

Ja, vielleicht noch einen kleinen Konzert- oder Festivalhinweis in Sachen Reggae. Wheatbeats and Woodlands. Ja, das Wheatbeat Festival 18. bis 19. Juli auf dem Woodlands-Gelände in Hildesheim ist wieder zurück. Ja, das ist doch mal eine positive Nachricht. Ja, also Konzerttipp oder Festivaltipp, Kleinfestivaltipp, wie man es auch nennen mag. Ja, merkt euch das, wenn ihr Bock habt. Holt euch Tickets.

0: Ja, die 2 Stunden nähern sich dem Ende. Das war wieder Metal Reggae Kingdom. Diesmal mit dem Schlusspart auch mit Reggae.
1: Ja, seit lang.
0: Seit lang, genau. Ja, wir freuen uns, dass ihr zugehört habt. Redaktionell verantwortlich für den Inhalt der Sendung Metal Reggae Kingdom sind Nils Bendicke und
1: Moritz Niedermeyer.
0: Ja, genau. Dann haben wir das Formalie, die Formalie auch erledigt.
1: Das Formelle.
0: Formelle, genau. Ja, sorry.
1: Und wir haben die nächste Sendung am 27. Juni. Da würden wir uns natürlich freuen, wenn ihr auch wieder dabei seid.
0: Genau, da würden wir uns freuen. Also, bis dahin, folgt uns auch gern auf Instagram.
1: Jo.
0: Ja, okay. Ja, dann nur das Beste, alles Gute.
1: Macht's gut.
0: Verbleiben wir so. Macht's gut, ciao.

Einen schönen guten Abend und herzlich willkommen, liebe Leute, hier auf Radio Tonkuhle. Mein Name ist Sebastian und ich mache heute Vertretung für den Andy Ray hier Beat Kitchen. Ihr wisst Bescheid. Es ist Samstagabend und ja, heute geht es hier mal auf jeden Fall ordentlich zur Sache. Schön, dass ich auf jeden Fall hier sein darf und ja, die meisten von euch kennen mich ja bestimmt. Space Designer, mein Name. Und ja, ich auf jeden Fall, wir fangen jetzt erstmal an hier und bis 20 Uhr ein bisschen ja, Deep House, Tech House, so in die Richtung wird es auf jeden Fall gehen und ja, seid gespannt und ich ja, fange erstmal an und let's go, würde ich sagen. Viel Spaß bei Beat Kitchen hier auf Radio Tonkuhle mit Space Designer.

Ihr hört ja immer noch Beat Kitchen, heute mit Space Designer hier live im Studio. Und ja, ich lasse hier gerade im Hintergrund einen Loop laufen. Ja, der Andy hat mich gefragt, ob ich halt Vertretung machen kann, weil der keine Zeit hat. Und habe ich natürlich ja gesagt. Und ja, wir werden jetzt auf jeden Fall in Zukunft auch öfter zusammen Sendungen machen. Er wird auch mal bei mir als Gast am Start sein bei Tone Strom. Und voraussichtlich in 2 Wochen. Und ja, also bleibt auf jeden Fall dran. Ein Stündchen haben wir noch und weiter geht's.

Ja, Leute, ihr hört immer noch Beat Kitchen heute mit Space Designer hier im Studio live. Und ja, Vertretung für den Andy Ray, weil er nicht am Start ist. Und ja, ich hoffe, ihr habt auf jeden Fall viel Spaß. Ich habe auf jeden Fall viel Spaß hier im Studio und präsentiere euch hier meine fetten, chilligen Tracks. Und ja, ich habe auch wieder fleißig eingekauft. Ein paar Tracks, die ich hier gespielt habe, habe ich auch schon mal gespielt, ja, bei Tonkuhle. Aber auf jeden Fall auch einige Sachen, die ihr halt noch nicht kennt von mir. Und ja, wie gesagt, ich habe wieder fleißig eingekauft und ja, bleibt auf jeden Fall dran, genießt den Sound hier bei dem schönen Wetter und ja, weiter geht's hier auf Radio Tonkuhle.

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So Leute, das war hier Beat Kitchen heute hier mit dem Space Designer hier im Studio live. Vertretung für den Andy Ray. Und ja, ich mache jetzt hier Feierabend auf jeden Fall. Und ja, ich werde nachher mit Steven Clark nochmal ein bisschen Gas geben dann. Mit seinen Platten, mit seinen Vinyls und werde ihn dann ein bisschen unterstützen auf jeden Fall. Und ja, hört da nochmal rein, so ab 22 Uhr nachher oder so. Ne? 22 Uhr, so geht's los da mit Steven. Und ja, auf jeden Fall geht es jetzt erstmal weiter im Programm mit dem Tonkuhle Musikmix auf Radio Tonkuhle. Mein Name ist Sebastian, ich war verantwortlich für die letzten 2 Stunden und ja, wir hören uns wieder. Also, bis später.

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0: noch, ne?
1: Ja.
0: Aber jetzt machst du ja so eine Platte, dann hast du hier drei Viertel Track und dann hast du hier noch.

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